0: Regierung begrüßt. Im ZDF-Sommerinterview sagte er, mit den Beschlüssen sei die politische Blockade überwunden worden. Das allein reiche aber nicht aus. Entscheidend sei, dass die Reformen auch für mehr Wirtschaftswachstum sorgten. Nur dann könne die Politik neues Vertrauen gewinnen. Auch Arbeitgeber und Gewerkschaften rief Steinmeier auf, den Reformkurs jetzt zu unterstützen. Für viele Alleinerziehende könnte es künftig weniger Unterstützung vom Staat geben. Bundesfamilienministerin Prien will den Unterhaltsvorschuss nur noch bis zum 16. Geburtstag eines Kindes zahlen. Als Grund nennt sie die Sparvorgaben für den Bundeshaushalt. Scharfe Kritik an den Plänen kommt vom Deutschen Kinderhilfswerk. Marc Marquez hat den Motorrad-Grand Prix auf dem Sachsenring gewonnen. Mehr dazu von Jannis Müller.
1: Das war bereits sein 10. Sieg auf der Strecke in Hohenstein-Ernsthal. Damit stellt der Spanier einen neuen Rekord auf. Noch kein anderer Fahrer konnte auf einer Strecke weltweit so viele Siege einfahren. Und noch ein Rekord wurde gebrochen. Zum 5. Mal in Folge wurde der Zuschauerrekord geknackt. 261.813 Menschen kamen in diesem Jahr auf den Sachsenring. Auch im kommenden Jahr wird die MotoGP wieder dort zu Gast sein. Dann auch zum 100. Geburtstag der Strecke. Dafür ist ein weiteres Jubiläumswochenende geplant. Ab sofort können die Tickets für beide Events im kommenden Jahr gekauft werden.
0: Der Hamburger Tennisprofi Alexander Zverev hat die Krönung seines starken Wimbledon-Turniers leider verpasst. Zverev verlor das Endspiel gegen den italienischen Weltranglisten-Ersten Jannik Sinner in 4 Sätzen mit 7:6, 6:7, 3:6 und 4:6. Doch trotz der Niederlage hat Zverev gleichzeitig allen Grund zu feiern, denn durch den Einzug ins Wimbledon-Finale klettert er jetzt in der Weltrangliste auf Platz 2.
2: Das Sachsenwetter.
3: Bis zum Morgen sind weiter nur lockere Wolken am Himmel unterwegs. Die Frühtemperaturen liegen zwischen 17 und 14 Grad, in den Bergen auch darunter. Am Tag geht's rauf bis auf 30 Grad. Dazu bekommen wir viel Sonnenschein und nur ein paar einzelne Wolken dazwischen. In den nächsten Tagen weiterhin freundlich, sommerlich warm. Ab und zu kann sich auch mal ein Schauer oder Gewitter dazwischen schieben.

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26: Ich bin Hendrik Daum.
0: Der Konflikt zwischen den USA und dem Iran um die Straße von Hormuz ist erneut eskaliert. Nach Angaben des Pentagon führten die USA zuletzt rund 140 Attacken auf militärische Ziele im Iran durch. Auch zur Stunde laufen demnach Angriffe. Teheran reagierte mit Attacken auf Ziele in den Golfstaaten Kuwait, Katar und Oman. Auslöser der erneuten Gefechte war eine iranische Attacke auf ein Handelsschiff in der Straße von Hormuz. Wie schädlich ist die Nutzung von TikTok, Instagram und Co. für Kinder und Jugendliche? Eine Expertengruppe wird der EU-Kommission heute Empfehlungen für ein Social-Media-Verbot für Kinder vorlegen. Aus Brüssel berichtet Dieter Ebeling.
1: Die EU-Kommission will keine unterschiedlichen Regeln zum Thema Kinder und Social Media in den EU-Ländern. Frankreich, Polen, Spanien, Griechenland und Österreich wollen beispielsweise Verbote, allerdings für verschiedene Altersgruppen mit unterschiedlichen Details. Ohne eine klare, einheitliche Ansage gegenüber den großen Anbietern geht das aber nicht. Und die Digitalpolitik ist nun mal Sache der Kommission.
0: Bei einer Brandkatastrophe in der thailändischen Hauptstadt Bangkok sind nach offiziellen Angaben mindestens 27 Menschen ums Leben gekommen. Zudem ist von zahlreichen Verletzten die Rede. Ob sich darunter auch Touristen befinden, ist noch nicht bekannt. Auch warum das Feuer in dem Lokal ausbrach, ist noch unklar. Marc Marquez hat den Motorrad-Grand Prix auf dem Sachsenring gewonnen. Mehr dazu von Jannis Müller.
2: Das war bereits sein 10. Sieg auf der Strecke in Hohenstein-Ernstthal. Damit stellt der Spanier einen neuen Rekord auf. Noch kein anderer Fahrer konnte auf einer Strecke weltweit so viele Siege einfahren. Und noch ein Rekord wurde gebrochen. Zum 5. Mal in Folge wurde der Zuschauerrekord geknackt. 261.813 Menschen kamen in diesem Jahr auf den Sachsenring. Auch im kommenden Jahr wird die MotoGP wieder dort zu Gast sein. Dann auch zum 100. Geburtstag der Strecke. Dafür ist ein weiteres Jubiläumswochenende geplant. Ab sofort können die Tickets für beide Events im kommenden Jahr gekauft werden.
0: Tennisprofi Alexander Zverev hat den ersten deutschen Wimbledon-Titel im Männer-Einzel seit 35 Jahren leider verpasst. Der Hamburger verlor das Finale gegen den Italiener Jannik Sinner in 4 Sätzen. Zverev darf sich aber über den Sprung auf Rang 2 der Weltrangliste freuen, der ihm mit dem Einzug in das Endspiel gelungen war. Außerdem bekommt er ein Preisgeld von umgerechnet über 2 Millionen Euro. Im Publikum saßen unter anderem Prinzessin Kate und Prinz William sowie Bundeskanzler Merz.
25: Das Sachsenwetter.
4: Bis zum Morgen sind weiter nur lockere Wolken am Himmel unterwegs. Die Frühtemperaturen liegen zwischen 17 und 14 Grad, in den Bergen auch darunter. Am Tag geht's rauf bis auf 30 Grad. Dazu bekommen wir viel Sonnenschein und nur ein paar einzelne Wolken dazwischen. In den nächsten Tagen weiterhin freundlich, sommerlich warm. Ab und zu kann sich auch mal ein Schauer oder Gewitter dazwischen schieben.

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11: Ich bin Hendrik Daum. Das US-Militär hat nach eigenen Angaben in der Nacht neue Angriffe auf den Iran gestartet. Ziel sei es, zu verhindern, dass der Iran Handelsschiffe in der Straße von Hormuz attackiere. Es ist bereits die 4. Angriffswelle der USA, seit die Feindseligkeiten zuletzt wieder aufgeflammt waren. Wegen der neuen Kampfhandlungen ist der Ölpreis gestiegen. Ein Fass der Nordseesorte Brent verteuerte sich um gut 3% auf $78,35. Die Bundesregierung will die Tabaksteuer stärker erhöhen als bisher vorgesehen. Wie das Redaktionsnetzwerk Deutschland berichtet, soll bis zum Jahr 2030 der Preis für eine Packung Zigaretten schrittweise auf 11,78 Euro steigen. Das wären etwa 40 Cent mehr als bisher geplant. Grund für die Anhebung sei nicht nur eine Lücke im Bundeshaushalt, sondern auch der Schutz der öffentlichen Gesundheit. Konkret soll der Tabaksteueranteil von aktuell rund 4 Euro bis 2030 auf 6,19 Euro klettern. Bei einem Feuer in einer bei ausländischen Nachtschwärmern beliebten Bar in der thailändischen Hauptstadt Bangkok hat es mindestens 27 Tote gegeben. Verletzte wurden in Krankenhäuser gebracht. Ob tatsächlich Touristen unter den Opfern sind, ist unklar. Auch die Brandursache wird noch ermittelt. Marc Marquez hat den Motorrad-Grand Prix auf dem Sachsenring gewonnen. Mehr dazu von Jannis Müller.
12: Das war bereits sein 10. Sieg auf der Strecke in Hohenstein-Ernstthal. Damit stellt der Spanier einen neuen Rekord auf. Noch kein anderer Fahrer konnte auf einer Strecke weltweit so viele Siege einfahren. Und noch ein Rekord wurde gebrochen. Zum 5. Mal in Folge wurde der Zuschauerrekord geknackt. 261.813 Menschen kamen in diesem Jahr auf den Sachsenring. Auch im kommenden Jahr wird die MotoGP wieder dort zu Gast sein. Dann auch zum 100. Geburtstag der Strecke. Dafür ist ein weiteres Jubiläumswochenende geplant. Ab sofort können die Tickets für beide Events im kommenden Jahr gekauft werden.
11: Tennisprofi Alexander Zverev hat den ersten deutschen Wimbledon-Titel im Männereinzel seit 35 Jahren verpasst. Der Hamburger verlor das Finale gegen den italienischen Weltranglisten-Ersten Jannik Sinner in 4 Sätzen. Doch trotz der Niederlage hat Zverev auch allen Grund zu feiern, denn durch den Einzug ins Wimbledon-Finale klettert er in der Weltrangliste auf Platz 2. Obendrauf bekommt Zverev ein Preisgeld von umgerechnet über 2 Millionen Euro.
13: Das Sachsenwetter.
14: Bis zum Morgen sind weiter nur lockere Wolken am Himmel unterwegs. Die Frühtemperaturen liegen zwischen 17 und 14 Grad, in den Bergen auch darunter. Am Tag geht's rauf bis auf 30 Grad. Dazu bekommen wir viel Sonnenschein und nur ein paar einzelne Wolken dazwischen. In den nächsten Tagen weiterhin freundlich, sommerlich warm. Ab und zu kann sich auch mal ein Schauer oder Gewitter dazwischen schieben.

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18: Ich bin Hendrik Daum. Das US-Militär hat nach eigenen Angaben in der Nacht neue Angriffe auf den Iran gestartet. Ziel sei es, zu verhindern, dass der Iran Handelsschiffe in der Straße von Hormuz attackiere. Es ist bereits die 4. Angriffswelle der USA, seit die Feindseligkeiten zuletzt wieder aufgeflammt waren. Wegen der neuen Kampfhandlungen ist der Ölpreis gestiegen. Ein Fass der Nordseesorte Brent verteuerte sich um gut 3% auf $78,35. Die Bundesregierung will die Tabaksteuer stärker erhöhen als bisher vorgesehen. Wie das Redaktionsnetzwerk Deutschland berichtet, soll bis zum Jahr 2030 der Preis für eine Packung Zigaretten schrittweise auf 11,78 Euro steigen. Das wären etwa 40 Cent mehr als bisher geplant. Grund für die Anhebung sei nicht nur eine Lücke im Bundeshaushalt, sondern auch der Schutz der öffentlichen Gesundheit. Konkret soll der Tabaksteueranteil von aktuell rund 4 Euro bis 2030 auf 6,19 Euro klettern. Bei einem Feuer in einer bei ausländischen Nachtschwärmern beliebten Bar in der thailändischen Hauptstadt Bangkok hat es mindestens 27 Tote gegeben. Verletzte wurden in Krankenhäuser gebracht. Ob tatsächlich Touristen unter den Opfern sind, ist unklar. Auch die Brandursache wird noch ermittelt. Marc Marquez hat den Motorrad-Grand Prix auf dem Sachsenring gewonnen. Mehr dazu von Jannis Müller.
19: Das war bereits sein 10. Sieg auf der Strecke in Hohenstein-Ernsthal. Damit stellt der Spanier einen neuen Rekord auf. Noch kein anderer Fahrer konnte auf einer Strecke weltweit so viele Siege einfahren. Und noch ein Rekord wurde gebrochen. Zum 5. Mal in Folge wurde der Zuschauerrekord geknackt. 261.813 Menschen kamen in diesem Jahr auf den Sachsenring. Auch im kommenden Jahr wird die MotoGP wieder dort zu Gast sein. Dann auch zum 100. Geburtstag der Strecke. Dafür ist ein weiteres Jubiläumswochenende geplant. Ab sofort können die Tickets für beide Events im kommenden Jahr gekauft werden.
18: Tennisprofi Alexander Zverev hat den ersten deutschen Wimbledon-Titel im Männereinzel seit 35 Jahren verpasst. Der Hamburger verlor das Finale gegen den italienischen Weltranglisten-Ersten Jannik Sinner in 4 Sätzen. Doch trotz der Niederlage hat Zverev auch allen Grund zu feiern, denn durch den Einzug ins Wimbledon-Finale klettert er in der Weltrangliste auf Platz 2. Obendrauf bekommt Zverev ein Preisgeld von umgerechnet über 2 Millionen Euro.
20: Wollen wir mal sehen, was wir uns für die Katja für ein Preisgeld heute ausdenken.
21: Das Wetter ist preisverdächtig, würde ich sagen.
20: Ja.
21: Wir starten in eine sommerliche zweite Ferienwoche. Temperaturen aktuell bei 15 Grad in Chemnitz, 17 haben wir in Dresden und 18 in Leipzig. Tagsüber gibt es wieder viel Sonne, aber auch ein paar dickere Wolken. Regen soll es aber wirklich nur selten. Bei maximal 30 Grad.
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20: Und gleich mal der Blick auf die Straßen. Da haben wir aus dem Vogtland von den Hörern gerade eine wichtige Meldung bekommen. Die Straße zwischen Hohenleuben und Leutsch im Greizerland. Da sind gerade Rinder an der Fahrbahn. Außerdem hat es heute Nacht einen Unfall gegeben auf der A9 Richtung Berlin zwischen Bad Dürrenberg und Leipzig-West. Deswegen noch Behinderungen und sie brauchen 7-8 Minuten länger, bis sie da durch sind. Und noch wichtig, auf der A14 Richtung Dresden zwischen Rastplatz Hansensholz und Nossen-Nord Gefahr durch Straßenschäden.
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20: Genau, die Zahl des Tages haben wir eben auch schon gehört. 261.813, wenn ich es mir recht gemerkt habe.
21: Hat alles zusammengepasst auf dem Sachsenring, ne?
20: Was für ein Spektakel. Mhm. So kann es gerne weitergehen. Wir freuen uns auf den nächsten Zuschauerrekord dann in einem Jahr. Bei MotoGP und
21: großen
20: starten.
21: Jubiläum, ja.
20: Na, und starten mit den Pet Shop Boys. Was haben die denn für ein Jubiläum? Wie viel ist es?
21: 100 Jahre Sachsen.
20: Nein!
21: Klar.
20: Stark!
21: Hat er doch gerade gesagt?
20: Ja, das habe ich dann nicht mehr gehört.

0: Ballade Ever von Jupiter Jones. Sagen wir guten Morgen bei Hitradio RTL.
1: Guten Morgen.
0: Blick zur Uhr, 5.12 Uhr ist es. Die Katja Böcke räuspert sich. Will sie was wichtig sagen?
1: Nee, ich habe nur... Mein Hals ist trocken.
0: Wenn man so,
1: das ganze Klimagedöns.
0: Ja, das macht einem ganz schön zu schaffen.
1: Ne? Ja.
0: Bei diesem Wetter. So, jetzt grüßen wir alle die hier gebliebenen, die durchziehen, die noch keinen oder schon Urlaub hatten und wünschen ein frohes Schaffen in der zweiten offiziellen Ferienwoche dieses Jahres für die Kinder.
1: Ja.
0: Sehr, sehr schön. Wie viel Ferienpost ist denn bei dir schon angekommen?
1: Wie viel Ferienpost? Ja. Wie meinst du das?
0: Nur Postkarten von Freunden, von Bekannten, von
1: Kindern. Schreib gerne meine Postkarte.
0: Kindern.
1: Nee, gar nicht.
0: Ja, von meiner Tochter wirklich am Samstag war schön.
1: Ja.
0: Von meiner Tochter aus Paris war eine Postkarte im Brief.
1: Sehr schön.
0: Das ist ein wohlerzogenes Kind.
1: In dem Alter geht das noch.
0: So, wir schauen mal, was die Kollegen uns heute mit auf den Weg geben. Es ist keine Postkarte, aber mit Sicherheit ein interessanter Gedanke.
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3: Genug ist genug. Dieser Gedanke ist Ihnen mit Sicherheit schon einmal durch den Kopf geschossen. Ja, jeder hat seine eigenen Grenzen und die können entweder starr oder dehnbar sein. Es kommt immer darauf an, wie viel man für sich akzeptieren möchte. Doch wenn dieses Gefühl aufkommt, dass es jetzt genug ist, dann wurden die Grenzen bereits verrückt. Eigene Bedürfnisse zu weit hinten angestellt. Kurzum, es ist 5:12 für die eigene mentale Gesundheit. Wenn Sie in den Urlaub fliegen, dann wird bei der Sicherheitseinweisung immer darauf hingewiesen, sich erst selbst im Notfall die Sauerstoffmaske aufzusetzen und erst danach anderen zu helfen. Und genauso ist es im Freundes- und Familienkreis, im Job, in der Schule, im Alltag, in der Freizeit. Und das ist kein Egoismus, sondern Selbsterhalt. Gott hat uns mit so vielen Fähigkeiten ausgestattet und die christlichen Werte zeugen immer von einem Miteinander. Aber es ist auch wichtig, sich auf seinem hoffentlich langen Lebensweg nicht selbst zu vergessen. Das habe ich zum Beispiel lange nicht so gesehen. Ich war die Erste, die Hilfe angeboten hat, ein offenes Ohr hatte oder für andere da war. Doch irgendwann kam auch bei mir dieser Punkt, genug ist genug. Ich bin immer noch hilfsbereit, packe mit an und höre zu, aber ich priorisiere und schaue genau hin, wie es mir dabei geht. Und das ist völlig in Ordnung. Also checken Sie die Lage und passen Sie gut auf sich auf.
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0: ist das Letzte, was wir von Taylor Swift gehört haben, bevor sie in die Flitterwochen ab
1: ist. Die ist abgetaucht, ja.
0: Die ist noch nicht zurück, oder? Die nehmen sich Zeit. Die
1: ich glaube schon.
0: Turteltäubchen.
1: Ich glaube schon, ja.
0: Sei ihnen gegönnt. Währenddessen quälen sie sich bitte auf Arbeit und freuen sich auf die Kollegen. Heute Morgen Montag, der 13. Juli, 5.21 Uhr, Katja Möckel und Uwe Fischer hier bei Hitradio RTL. Und es sind einige Leute munter, auch diejenigen, die uns immer schön auf dem Laufenden halten, was auf den Straßen los ist. Es hat nämlich gerade einen Wildunfall gegeben auf der B169, deswegen zwischen Plessa und Kahla Behinderung. Da war eben die Polizei auch noch nicht da, nicht, dass sie da reinrauschen. Es möge bitte nichts passieren. Schön. Und weil wir vorhin schon gesagt haben, Urlaubswoche Nummer 2 startet für die Kinder, spielen wir jetzt auch Holiday zum Munterwerden von den Other Ones. Schön, dass Sie dabei sind.

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1: Mit Janis Müller. Guten Morgen. Wieder wurde der Besucherrekord beim Motorrad-Grand Prix auf dem Sachsenring geknackt. Über 261.000 Zuschauer waren am Wochenende an der Rennstrecke in Hohenstein-Ernsthal. Damit wurde die Zahl zum 5. Mal in Folge übertroffen. Sollte es ein Social-Media-Verbot für Kinder und Jugendliche geben? Ein Expertenrat gibt heute der EU-Kommission eine Empfehlung in dieser Frage ab. Sie soll die Grundlage für ein EU-weites Gesetz bilden. Ab heute ist die direkte Verbindungsstraße zwischen Chemnitz und Freiberg unterbrochen. In Öderan wird die B173 wegen Bauarbeiten für 2,5 Wochen gesperrt. Es wird weiträumig umgeleitet. Mit einem gut besuchten Jubiläumswochenende hat die Weiße Flotte in Dresden das 190-jährige Bestehen der sächsischen Dampfschifffahrt gefeiert. Tausende Besucher nutzten die Gelegenheit, um Schiffe zu erkunden und einen Blick hinter die Kulissen zu werfen. Und der Hamburger Tennisprofi Alexander Zverev hat die Krönung seines starken Wimbledon-Turniers verpasst. Zverev verlor das Endspiel gegen den italienischen Weltranglisten-Ersten Jannik Sinner in 4 Sätzen.
2: Jetzt bitte das Katja Möckel-Wetter in 4 Sätzen.
3: Ja, die Sommerferien in Sachsen laufen auf Hochtouren. Besser geht nicht, bei bis zu 30 Grad auch heute. Aktuell haben wir so zwischen 14 und 18. Von Osten her wird es ein bisschen bewölkter, dann im Laufe des Tages soll aber meist trocken bleiben.
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2: Einen kleinen Stau auf der A9 Richtung Berlin, weil es da heute Nacht auch einen Unfall gab zwischen Bad Dürrenberg und Leipzig-West-Merseburg, brauchen Sie knapp 10 Minuten länger. Außerdem bitte Vorsicht auf der Straße zwischen Hohenleuben und Leutsch, da waren vorhin Rinder an der Fahrbahn, wir haben noch keine Entwarnung. Und zwischen Pegau und Neukieritsch auf der B176 stockt es auch ein paar Minuten. Blitzer schon in Stadtwehlen auf der Unterlobener Straße und auch in Schkeuditz auf der Frankenheimer Straße.
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2: Na, was meinen Sie denn? Wir haben es ja gerade gehört. Was sagen denn heute die Experten da bei der EU? Werden sie ein Social-Media-Verbot vorschlagen oder werden sie sagen, das bringt nichts, lässt sich eh nicht umsetzen in der Praxis?
3: Schwierig, ne?
2: Oder schlagen sie es vor und es hält sich dann eh hinterher keiner dran und alles beruhigt. Wie es immer so ist im Leben, man weiß es nicht. Wir wünschen Ihnen trotzdem, dass Sie heute gut in diesen Montag kommen. Am besten mit unserer Musik jetzt von Kim Wilde.
3: Morgen.

0: Es ist 5.40 Uhr.
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4: Warum muss ich da eigentlich an Tabaksteuer denken, solange ich noch Luft im Auf Weiher.
3: Kommt einiges auf uns zu.
4: Oh ja.
3: Aber es ist ja nur
4: Müssen wir daran nochmal bequatschen, ja.
3: Ganz genau. Hast du schon genaue Zahlen?
4: Was?
3: Was ab 1. Januar denn gilt?
4: Nee, die Frage ist tatsächlich, was würden Sie maximal ausgeben für eine Schachtel Zigaretten?
3: Ich glaube, das Schlimme ist, wenn du da so an der Sucht dranhängst, ist es dir wahrscheinlich völlig egal. Hauptsache, du musst irgendwann mal deine
4: Sucht aber was würdest du jetzt zahlen? Du bist ja auch Konsument.
3: Naja, es ist Sünde. Also reden wir nicht drüber. Also, jeder hat so...
4: Na, 15 Euro, 18 Euro für eine
3: Schachtel Zigaretten. Nein, Gottes Willen.
4: Nee, dann würdest du aufhören, oder was?
3: Ja, ich glaube, ich lasse mich mal einweisen. Ich mache dieses Jahr keinen Urlaub, ich gehe mal in irgendeine...
4: Entzugsklinik.
3: Naja, ohne Mist. Und vielleicht hilft das ja, haben Sie damit Erfahrung oder doch erstmal Akupunktur?
4: Ach, stimmt, ja.
3: Und du hast doch bestimmt auch mal gepafft, mal so bei einer Party.
4: Ich rauche immer noch, also das, aber ich bin so Gelegenheitsraucher. Also mich stört das nicht, ich kann jetzt auch mal 3-4 Tage nicht rauchen und dann... Ja,
3: das ist
4: oder 5-6 Stunden, whatever.
3: Beneidenswert.
4: Ja.
3: Das soll
4: aber das war ich schon
3: Genen,
4: immer.
3: Das soll auch an den Genen liegen.
4: An den Genen?
3: Ja, das, ob man da so anfällig ist für Süchte oder auch nicht.
4: Ach so.
3: Nicht nur beim Rauchen. Ich habe zum Beispiel, weil gerade Fußball-WM ist, hast du das mitbekommen, was weltweit umgesetzt wird bei Sportwetten, gerade beim Fußball?
4: Was denn?
3: Das ist unfassbar. Das sind ja Hunderte von Milliarden. Allein in Brasilien ist jeder, die haben ein Riesenproblem dort. In Brasilien ist im Grunde im Schnitt jeder Dritte spielsüchtig, wettspielsüchtig bei Fußball. Gibt so viele Leute, die sich da auch verschulden bis in alle Ewigkeit. Gibt, bekannt ist ja die anonymen Alkoholiker hier in Deutschland als Organisation. Da gibt es auch die anonymen Tippspielopfer, die sich dann helfen, da wieder rauszuholen. Also das ist irre, weil es natürlich auch so einfach ist und auch ein illegaler Markt. Und du hast das am Handy und da ist nicht nur in einer Sekunde ist dein Monatsgehalt weg.
4: Naja, manche machen das ja auch mit Lotto bei uns. Also die gehen ja auch regelmäßig Lotto spielen.
3: Ja, na, das ist ja was anderes. Da.
4: Aber warum? Da kannst du auch 50, 80 Euro, 100 in der Woche ausgeben.
3: Ja, aber es ist trotzdem, die Schwelle ist höher, da wirklich Dummheiten zu machen. Weil du gibst ja da keine 2.000 Euro an. Du gehst ja nicht an die Lottoannahmestelle und tippst mit 2.000 Euro auf den nächsten Lottoschein. Aber das machst du halt schnell mal beim Fußball, beim Sport gerade.
4: Aber ist ein tolles
3: auf der
4: Thema.
3: Couch sitzt.
4: Süchte ist heute ein tolles Thema, finde ich. Wie geht in der Entzugsklinik?
3: Natürlich. Und dann rauche ich nicht
4: große
3: mehr.
4: Schlagzeile.
3: So. Und wie ist es denn eigentlich, gibt es auch Süchte, die ein bisschen, sagen wir mal, die gar nicht so gesundheitsschädlich sind, bei denen man ein bisschen schmunzeln muss, Sammelsucht, irgendwie sowas. Es soll nicht in die Messi-Richtung gehen, aber wenn man Zinssoldaten sammelt und nicht davon loskommt, obwohl es eigentlich nicht gebraucht wird, vielleicht ist das auch mal interessant. Kommen Sie uns erstmal gut in diesen Morgen, es wird sehr schön werden. Wir machen jetzt Musik zum Munterwerden. Gleich 5:45, Hitradio RTL spielt Queen. 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

0: 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So muss er klingen, der frühe Montagmorgen auf Hitradio RTL. Gibt eine Verkehrsmeldung von der A9 Richtung Berlin zwischen Kreuz Rippachtal und Leipzig West. 1 Kilometer Stau dauert eine Viertelstunde länger wegen eines Unfalls heute Nacht. Und in Dresden kommt gerade rein, da ist die Albertbrücke komplett gesperrt. Da sind Rettungskräfte im Einsatz. Was da genau geschehen ist, reichen wir nach, sobald wir das wissen. So, guten Morgen also bei Hitradio RTL. Jetzt spielen wir Musik von einem Mann, der am Freitag in Halle auf der Peißnitzinsel Open Air geladen hatte. Immerhin sind 1500 Leute gekommen und dann hat er die Lippen zur Musik bewegt, wenn ich das mal so despektierlich sagen darf. Dieter Bohlen muss recht hübsch gewesen sein, aber was...
1: Nur 1500?
0: Ja, aber es ist halt viel los, ne? Man kann ja überall hingehen. Und es waren übrigens keine Pressefotos erlaubt an diesem ganzen Abend für die ganzen Kollegen, Journalisten.
1: Ja, weil die wahrscheinlich keinen Filter drüber legen.
0: Okay. Jetzt ohne Filter haben wir alles früher nicht gebraucht in den wilden 80ern. Dieter Bohlens Projekt Blue System auf Hitradio RTL.

0: Leanne Rimes singt im Radio und die Sonne scheint.
1: Schön. Ja, und sie wird uns erhalten bleiben in dieser Woche. Guten Morgen hier bei Hitradio RTL. Und für die Weiße Flotte in Dresden wird es allerdings eng. Der Elbpegel sinkt weiter. Nur noch 56 Zentimeter haben wir da aktuell. Nur gut, dass die am Wochenende noch große Jubiläum feiern konnten. Geht es dann aber runter mit dem Wasserstand, zwickt es auch die Dampfer zum Liegenbleiben am Terrassenufer. Ja, was sonst noch hörenswert ist, gleich hier, Hitradio RTL, aktuell Punkt 6.
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5: Mit Janis Müller. Guten Morgen. Wieder wurde der Besucherrekord beim Motorrad-Grand Prix auf dem Sachsenring geknackt. Über 261.000 Zuschauer waren am Wochenende an der Rennstrecke in Hohenstein-Ernstthal. Damit wurde die Zahl zum 5. Mal in Folge übertroffen. Nächstes Jahr steht der 100. Geburtstag der Rennstrecke an. Oliver Runschke, der Sprecher von ADAC Motorsport.
6: Der 100-jährige Geburtstag des Sachsenrings ist wirklich ein ganz tolles Event. Es gibt im kommenden Jahr 2 Events. Einmal die MotoGP und dann gibt es nochmal ein spezielles 100-Jahre-Event Anfang Mai. Und ganz klar, wir denken und erwarten natürlich, dass im kommenden Jahr zum Grand Prix viele Fans auch zum 100. Geburtstag dem Sachsenring gratulieren möchten und warten uns schon und werden auch im kommenden Jahr größere Tribünen hier aufbauen.
5: Tickets für beide Events sind ab sofort erhältlich. Sachsen will sich besser auf heiße Sommer, trockene Böden und heftige Regenfälle einstellen. Dafür gibt es jetzt leichteren Zugang zu Fördergeldern. Kommunen, Unternehmen und andere Einrichtungen können zum Beispiel Geld für Gründächer, Schutz vor Hitze an Gebäuden oder Maßnahmen zur Regenwasserspeicherung beantragen. Je nach Projekt sind Zuschüsse von bis zu 80% möglich. Die Bundesregierung will die Tabaksteuer stärker erhöhen als bislang vorgesehen. Wie das Redaktionsnetzwerk Deutschland berichtet, soll bis zum Jahr 2030 der Preis für eine Packung Zigaretten schrittweise auf 11,78 Euro steigen. Das wären etwa 40 Cent mehr als bislang geplant. Grund für die Anhebung sei nicht nur eine Lücke im Bundeshaushalt, sondern auch der Schutz der öffentlichen Gesundheit. Mit einem gut besuchten Jubiläumswochenende hat in Dresden die Weiße Flotte das 190-jährige Bestehen der sächsischen Dampfschifffahrt gefeiert. Tausende Besucher nutzten die Gelegenheit, die älteste und größte Raddampferflotte der Welt zu erleben, Schiffe zu entdecken und einen Blick hinter die Kulissen zu werfen. Stündlich legten Dampfer zu Stadtfahrten ab, sie waren fast immer bis auf den letzten Platz besetzt. Tennisprofi Alexander Zverev hat den ersten deutschen Wimbledon-Titel im Männereinzel seit 35 Jahren verpasst. Der Hamburger verlor das Finale gegen den italienischen Weltranglisten-Ersten Jannik Sinner in 4 Sätzen. Doch trotz der Niederlage hat Zverev auch allen Grund zu feiern, denn durch den Einzug ins Wimbledon-Finale klettert er in der Weltrangliste auf Rang 2.
0: Und wohin klettert denn hier die Quecksilbersäule?
1: Ja, auch diese zweite Ferienwoche wird eine sommerliche Freibad-taugliche. Rein geht's in den Montag bei aktuell 18 Grad zwischen Radeberg, Sebnitz und auch Frohburg. Tagsüber gibt's wieder viel Sonne, auch ein paar dickere Wolken heute, die von Osten her so ein bisschen reinziehen. Regnet aber wirklich nur selten bei bis zu 30 Grad.
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0: Und eine gewisse Verkehrsmeldung haben wir schon. Die Straße zwischen Hohenleuben und Leutsch, da machen Sie bitte ganz langsam. Da waren vorhin Rinder an der Fahrbahn. Wir haben noch keine Entwarnung. Achtung auch auf der A14 Richtung Dresden. Da ist die Autobahn, also die Fahrbahn kaputt zwischen Hansensholz Süd und Nossen Nord. Da haben uns die Hörer gemeldet. Wir wissen nicht, ob das schon abgesichert ist. Und es staut auf der A9 Richtung Berlin zwischen Kreuz-Rippertal und Leipzig-West. Brauchen Sie 12 Minuten länger. Grundunfall heute Nacht. In Dresden ist die Albertbrücke gesperrt. Da ist die Polizei im Einsatz. Und noch eine Meldung auf der B101. Unfall gerade passiert zwischen Großhartmannsdorf und dem Abzweig nach Müdesdorf ist voll gesperrt.
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0: Wenn die Katja Möckel mitsingt, hat sie gute Laune, dann wird es besonders schön.
1: Ist doch schön.
0: Herrlich ist oder? Das. Traumhaft.
1: Sonne scheint.
0: Und wenn sie sagen, ja trotzdem, die anderen haben alle Urlaub, ich muss raus als Einziger hier. Ich habe eine wunderbare Motivation, warum das gut ist. Wenn sie
1: aber ist doch gerade schön, jetzt zu arbeiten. Na, aber ist nicht so eine Hektik.
0: Eben.
1: Und man hat noch Urlaub vor sich, während die anderen vielleicht schon wieder eintrudeln oder wiederkommen.
0: Und das Neueste aus der Wissenschaft, Frühaufsteher bleiben häufiger schlank.
1: Ja, also ja, da bist du jetzt aber nicht das beste Beispiel, oder?
0: Ausnahmen bestätigen die Regel. Dafür habe ich die feine Musik jetzt von Eddie Huntington.

0: So, wo leben wir denn? Montag ist 6.12 Uhr, 12 nach 6, guten Morgen.
1: Ja, und wir starten in die Finalwoche.
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1: Auch heute heißt es noch Regenerationspause, ob vor dem Fernseher oder auf dem Rasen. Die letzten vier Teams sortieren sich nochmal. Allerdings herrscht bei Halbfinalist England ein bisschen dicke Luft, weiß unser Sportexperte Florentin Oesterle.
3: Naja, zumindest könnte man dieses Gefühl bekommen. Die Mannschaft von Trainer Thomas Tuchel setzte sich im Viertelfinale gegen Norwegen durch. Der Jubel war eigentlich groß, doch Tuchel war trotzdem unzufrieden mit der Leistung seiner Mannschaft. Sein Team habe zu schlampig und nicht schnell genug agiert. Dazu regten ihn die technischen Fehler auf. Das Weiterkommen bezeichnete er eher als Glückssache. Matchwinner Jude Bellingham hat da seinem Trainer deutlich widersprochen. Vielleicht weiß er nicht, wie es ist, unter solchen Bedingungen gegen Erling Haaland, Nusa und Sörler zu spielen. Das ist keine schlechte Mannschaft, sagte der Doppeltorschütze nach dem 2:1-Sieg gegen Norwegen. Verständnis für die Kritik von Tuchel hatte er dabei nicht. Ob das Mannschaftsklima bei den Three Lions nun gefährdet ist, das bleibt abzuwarten und wird sich vermutlich übermorgen im Halbfinale gegen Argentinien zeigen.
1: Tja, denn morgen geht's erstmal weiter mit Frankreich gegen Spanien. Dankeschön.
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0: Ein sommerliches Gumo von Katja Möckel und Uwe Fischer auf Hitradio RTL um 6.21 Uhr. Wir kommen jetzt zum vielleicht größten Problem im Badeurlaub. Ist es nicht der Strandkorb, den wir vielleicht ausverkauft, ist es auch nicht die Liege, auf der schon ein fremdes Handtuch liegt, sondern es ist Wasser im Ohr. Was Unangenehmeres gibt's kaum.
1: Ja, und was machen die meisten? Entweder auf einem Bein hüpfen oder das Wattestäbchen bis zum Anschlag ins Ohr rammeln. Es gibt aber Tipps von unserem hellen Köpfchen Matthias Draheim, wie wir die Ohren wieder wasserfrei kriegen.
2: Aha, in 30 Sekunden.
3: Nun, warum das Wasser im Ohr nicht einfach mal so abfließen kann, liegt an einem natürlichen Knick, den wir alle nicht in der Optik, aber im Gehörgang haben. Deswegen ist der erste Weg zu einem trockenen Innenohr, diesen Knick zu begradigen. Dafür ziehen wir mit der Hand die Ohrmuschel nach hinten oder nach oben. Gleichzeitig wird der Kopf zur Seite geneigt oder man legt sich gleich auf die Seite. Zweitens können wir auch den Zugeffekt nutzen, also jetzt nicht mit der Deutschen Bahn, das würde ja auch zu lange dauern. Der Zugeffekt, der funktioniert mit Unterdruck. Dafür die flache Hand fest auf die Ohrmuschel drücken und dann mit einem schnellen Ruck wieder loslassen. Und dann haben wir noch die ein bisschen umstrittene Ohrstäbchenmethode. Mediziner raten da ja zu besonderer Vorsicht. Sicherer dagegen ist ein Stückchen Taschentuch. Das wird zusammengerollt, ins Ohr geschoben und macht dort seinen trockenen Job. Es bietet dabei nicht so viel Widerstand wie ein Wattestäbchen und kann auch nicht so tief ins Ohr eindringen.
1: Oh, da krabbelt's gleich mir im Ohr.
0: Ja, und ich möchte jetzt mal Mäuschen spielen. Wie viele Leute jetzt am Ohr rumziehen und gucken, ob das funktioniert. Schön.

0: Bon Jovi mit seinen Jungs, John, It's My Life.
1: So. Und damit eine schöne Urlaubswoche hier mit Hitradio RTL, zweite Ferienwoche für die Kinder. Und wer Urlaub im Spreewald plant, vielleicht auch mal einen Tagesausflug, sollte die Ohren spitzen, denn mehrere Gewässer sind aktuell gesperrt. Warum? Gleich hier in Hitradio RTL, aktuell 6:30.
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2: Mit Jannis Müller. Guten Morgen. Sachsen macht Klimaschutz einfacher. Für Projekte gegen Hitze, Trockenheit und Starkregen gibt es jetzt leichter Fördergeld. Bezuschusst werden etwa Gründächer oder Maßnahmen zur Regenwasserspeicherung mit bis zu 80%. Bundespräsident Steinmeier begrüßt die von der Koalition beschlossenen Reformen. Gleichzeitig betonte er, sie müssten jetzt aber auch für mehr Wirtschaftswachstum sorgen. Nur dann könne die Politik neues Vertrauen gewinnen. Das US-Militär hat nach eigenen Angaben in der Nacht neue Angriffe auf den Iran gestartet. Ziel sei es, zu verhindern, dass der Iran Handelsschiffe in der Straße von Hormus attackiere. Dämpfer für Spreewaldurlauber. Wegen einer Plage von Eichenprozessionsspinnern ist rund die Hälfte der schiffbaren Gewässer im Unterspreewald komplett gesperrt. Kahnfahrten und Paddeltouren sind auf diesen Abschnitten streng verboten. Und RB Leipzig startet heute in die Vorbereitung auf die neue Bundesliga-Saison. Am frühen Nachmittag findet das erste öffentliche Training statt unter der Leitung des neuen Chefcoaches Martin De Michelis.
3: Und die Chefin hier ist Katja Möckel.
4: So, wir schauen auf das schöne Sommerferienwetter. Also das bleibt uns definitiv die ganze Woche über enthalten. Entspannte Sommertage stehen da uns ins Haus. 14 bis 18 Grad haben wir am Thermometer aktuell. Also nochmal gut zum Durchlüften im Laufe des Tages. Geht es dann rauf bis auf 30 heute. Von Osten her wird es ein bisschen bewölkter dann. Soll aber meist trocken bleiben.
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3: Achtung, zwischen Baretal und Friedrichswalde auf der Liebstädter Straße sind mehrere Bäume umgestürzt. Die müssen gerade entsorgt weggeräumt werden. Deswegen kommt es da zu kurzzeitigen Sperrungen. Die A9 Richtung Berlin ist verstopft wegen Unfalls zwischen Kreuz-Rippachtal und Leipzig-West. Dauert etwa 20 Minuten länger, bis sie da durch sind. Unfall hat es gegeben, einen Wildunfall auf der B6 bei Mehltheuer. Sie kommen vorbei dort an der Feuerwache. Und in Dresden bleibt die Albertbrücke weiter wegen Rettungskräfteeinsatz vollgesperrt. Was da genau los ist, reichen wir Ihnen nach, sobald wir es wissen. Noch eine Meldung von der B101, die ist auch gesperrt. Unfall zwischen Großhartmannsdorf und dem Abzweig nach Müdesdorf. Und geblitzt wird in Stadt Wehlen auf der Unterlobener Straße.
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3: Ja, danke fürs Einschalten. Wir haben Ihnen versprochen, in diesem Sommer spielen wir ganz viel Musik aus den Regionen, in denen das Sachsen für gewöhnlich gerne mal Urlaub macht. Und weißt du nicht, ob es unter unseren Hörern in der Familie irgendeinen gibt, der schon mal auf Jamaika war?
4: Jamaika!
3: Auf jeden Fall gibt es nichts Schöneres als das Meeresrauschen von Jamaika. Und nochmal mit Musik von der Gumbe Dance Band. Wir machen jetzt Son of Jamaica. Vielleicht ist sogar jemand von uns Sachsen dort und hört uns über die App. Ist ja alles möglich heute. Ja, ist ja kein Problem mehr.
4: Bitte melde dich.
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1: Guten Morgen nach Ahrensfelde zur Heike Fredersdorf.
2: Ja, wunderschönen guten Morgen.
1: Jetzt sind wir mal gespannt, was die Katja von uns heute wissen will.
3: Hast du schon Urlaub, Heike?
2: Nein.
3: Da ist es noch vor der Nase. Schätz doch mal, wie viel Rollen Klopapier verbraucht ein durchschnittliches Hotel mit 200 Zimmern pro Jahr?
2: Was ist das denn für eine Frage? Oh mein Gott.
3: Heike, fang an.
2: Ich muss anfangen?
3: Hau eine Zahl raus.
1: Wie viel Rollen Toilettenpapier?
3: Ja.
1: Ein Hotel mit wie viel Zimmern?
3: 200 pro Jahr.
2: 200.
1: 200 Zimmer? Die sind ja auch nicht jeden Tag ausgelastet.
2: Oh Gott.
1: Sag mal.
2: 200.
1: Ja.
2: Uwe fängt an?
1: 200 Zimmer mal 365. Ich sage jetzt mal, die sind im Schnitt mit einer Person pro Tag belegt. Und dann brauchen wir...
3: Nicht groß rechnen.
1: 5.634 Rollen.
2: Was sagst du, 5.634?
1: Ja.
2: Ich sage 5.703.
3: Fakt ist, ein Großteil der Klopapierrollen wird weggeworfen, weil angebrochene Rollen beim Auschecken aus Hygienegründen oft nicht für den nächsten Gast hängen gelassen werden. Und so verbraucht ein durchschnittliches Hotel mit 200 Zimmern pro Jahr bis zu 40.000 Rollen Klopapier.
1: Gott im Himmel, ist das Sünde.
3: Tja.
2: Aber wirklich.
3: So ist es.
1: Das ist verrückt. An sowas denkt man ja gar nicht, ne?
3: Aber würdest du eine benutzte Klopapierrolle?
1: Nein, aber dann gibt's doch die Kunden mit. Wirklich, ohne Mist, dann werden die doch noch verbraucht, besser als wegschmeißen.
3: Mhm. Dann schlag das mal den Hoteldirektoren vor.
1: Das mache ich.
2: Beim nächsten Urlaub.
3: Okay, der Punkt geht trotzdem an dich. Du warst mit der Zahl näher dran an 40.000.
2: Ich?
3: 5.700.
1: Ja.
2: Ja, stimmt. Das habe ich gar nicht mitbekommen. Ja.
3: Und damit 50 Euro Urlaubsprämie.
1: Kannst du, kannst du sogar vierlagig kaufen die Woche. Schön.
2: Ja, genau. Richtig. Oh, super. Vielen, vielen Dank.
3: Gerne.
2: Das hat echt Spaß gemacht.
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1: Guten Morgen bei Hitradio RTL, das Sender mit der guten Musik, jetzt von den Eurythmics und mit aktuellem Blitzer. Die Hörer melden, in Seelitz stehen sie auf der B107.

0: James Blunt trällert das Land munter.
1: Und damit einen schönen Start in diesen Montag hier bei Radio RTL. Und wir müssen ja mal ein bisschen auf die Knöpfe gucken, ne? Der Ölpreis schießt wieder nach oben nach den neuerlichen Konflikten im Nahen Osten. Also wer jetzt seine Tanks für den Winter füllen will, beziehungsweise muss, muss deutlich tiefer in die Tasche greifen. Der Heizölpreis in Sachsen liegt aktuell durchschnittlich bei 1,24 pro Liter. Also die Frage ist, jetzt zuschlagen oder doch noch warten?
0: Das weiß der liebe Gott.
1: Ein Thema gleich hier, Hitradio RTL, aktuell.7.
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10: Mit Janis Müller. Guten Morgen. Nach einem schweren Unfall musste die A17 am Abend zwischen Heidenau und Pirna rund 3 Stunden gesperrt werden. Ein BMW hatte sich nach einem missglückten Überholmanöver überschlagen. Zuvor war er mit einem Mercedes zusammengekracht. Der Unfallverursacher wurde schwer verletzt. Auch die Beifahrerin und ein Insasse des Mercedes wurden verletzt und ins Krankenhaus gebracht. Mehr Schatten, weniger Hitze. Sachsen will Städte und Gemeinden besser in Sachen Klimaschutz wappnen. Dafür wird die Förderung von Klimaanpassungsmaßnahmen jetzt einfacher.
11: Wer Projekte gegen Hitze, Trockenheit oder Starkregen umsetzen will, kann jetzt leichter finanzielle Unterstützung vom Freistaat bekommen. Gefördert werden zum Beispiel Gründächer, Hitzeschutz an Gebäuden oder Lösungen, um Regenwasser besser zu speichern. Für solche Vorhaben kann es Zuschüsse von bis zu 80% geben. Florentin Oesterle, Nachrichtenredaktion.
10: Wie schädlich ist die Nutzung von TikTok, Instagram und Co. für Kinder und Jugendliche? Eine Expertengruppe wird der EU-Kommission heute Empfehlungen für ein Social-Media-Verbot für Kinder vorlegen. Aus Brüssel berichtet Dieter Ebeling.
12: Die EU-Kommission will keine unterschiedlichen Regeln zum Thema Kinder und Social Media in den EU-Ländern. Frankreich, Polen, Spanien, Griechenland und Österreich wollen beispielsweise Verbote, allerdings für verschiedene Altersgruppen mit unterschiedlichen Details. Ohne eine klare, einheitliche Ansage gegenüber den großen Anbietern geht das aber nicht. Und die Digitalpolitik ist nun mal Sache der Kommission.
10: Dämpfer für Spreewaldurlauber. Wegen einer massiven Plage von Eichenprozessionsspinnern ist rund die Hälfte der schiffbaren Gewässer im Unterspreewald komplett gesperrt. Betroffen sind beliebte Strecken wie der Poolstrom, der Krügerstrom und die Wasserburger Spree. Das hat das zuständige Landesamt für Bauen und Verkehr angeordnet. Kahnfahrten und Paddeltouren sind auf den gesperrten Abschnitten streng verboten. Das Segelschulschiff Gorch Fock der deutschen Marine hat die legendäre Five Sister Trophy gewonnen. Bei der Regatta von New York nach Boston setzte sich die Gorch Fock nach rund 7,5 Stunden gegen ihre baugleichen Schwesternschiffe durch. Der Kommandant dankte der Besatzung für die starke Leistung.
0: Und hier kommt das Katja Möckel-Wetter.
1: Ja, und das ist eigentlich genau richtig. Nicht zu heiß und nicht zu kalt, so kann der Sommer noch eine ganze Weile bleiben. Aktuell haben wir schon knapp 20 Grad zwischen Meranen, Mügeln und auch Meißen. Und tagsüber wird es wieder viel Sonne geben, aber es wird auch ein paar dickere Wolken geben, die unterwegs sind, so von Osten her ein bisschen reinziehen. Regnet aber wirklich nur selten, ganz in Ausnahme bei bis zu 30 Grad.
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0: Wichtige Verkehrsmeldung aus Leipzig, die Gipsbergstraße. Da haben wir eine defekte Schranke am Bahnübergang. Die gehen nicht runter. Signalanlagen sind auch ausgefallen. Also äußerste Vorsicht. Die A9 Richtung Berlin zwischen Kreuz Rippachtal und Leipzig West. 2 Kilometer Stau. Dauert über 20 Minuten länger. Ganz gesperrt die B101 wegen Unfalls zwischen Großhartmannsdorf und dem Abzweig nach Müdesdorf. Und in Dresden ist die Albertbrücke seit heute Morgen gesperrt, weil da Rettungskräfte im Einsatz sind. Blitzer neu in Biesern auf der B107 Richtung Chemnitz und in Schkeuditz wird geblitzt auf der Frankenheimer Straße.
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0: Der 13. Juli 2026, heute feiert ein ganz großer Prominenter, ein ganz beliebter, seinen 70. der ein wirkliches Phänomen ist, weil keine Skandale über all die Jahrzehnte, immer beliebt bei Jung und Alt, niemals irgendeinen Shitstorm gehabt und die Leute vertrauen ihm wie keinem Zweiten.
1: Wer soll das sein?
0: Günther Jauch.
1: Ach so, wie alt wird er heute?
0: 70 und das sieht 70. man ihn auch nicht an. Wüsste gerne mal das Geheimnis seines Lebens und wie er so wirklich unbeschadet durch das Haifischbecken-Medien durchgekommen ist da im Fernsehen. Muss ja schlimm sein. Also Happy Birthday von der Hitradio RTL Hörerfamilie.

0: 7:13 ist es, in 2 Minuten 7:45.
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mit den Bee Gees. Sagen wir guten Morgen um 7.22 Uhr. Das ist Hitradio RTL mit wichtigen Verkehrsinfos, die eben reingeschneit sind. Die B101 ist voll gesperrt zwischen Großhartmannsdorf und Bad Erbisdorf wegen Unfalls. A38 Richtung Leipzig zwischen Rippachtal und Lützen, 2 Kilometer Stau. Und neuer Blitzer in Zwochau im Gewerbegebiet.

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1: Let her go von Peasant Show, so heißt dieser außergewöhnliche Song.
2: Ja, möge das ein friedlicher Montag bleiben, so wie er denn auch begonnen hat. Ne? Einen schönen Start in die neue Woche. Und der schöne Sommer hat aber nicht nur tolle Seiten. Mit den heißen Temperaturen steigt ja auch wieder die Waldbrandgefahr. Nicht nur hier bei uns in Sachsen, in den westlichen Landesteilen ist es ja noch heißer aktuell. Und was auch überall problematisch ist, das wenige Wasser in den Flüssen, in den Bächen und auch in den Seen. Und das schon viel früher als sonst im Jahr. Was sonst noch hörenswert ist, gleich hier. Hitradio RTL, aktuell 7:30.
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15: Mit Janis Müller. Guten Morgen. Wieder wurde der Besucherrekord beim Motorrad Grand Prix auf dem Sachsenring geknackt. Über 200

0: 161.000 Zuschauer waren am Wochenende an der Rennstrecke in Hohenstein-Ernsthal. Damit wurde die Zahl zum fünften Mal in Folge übertroffen. Sollte es ein Social-Media-Verbot für Kinder und Jugendliche geben? Ein Expertenrat gibt heute der EU-Kommission eine Empfehlung in dieser Frage ab. Sie soll die Grundlage für ein EU-weites Gesetz bilden. Ab heute ist die direkte Verbindungsstraße zwischen Chemnitz und Freiberg unterbrochen. In Öderan wird die B173 wegen Bauarbeiten für 2,5 Wochen gesperrt. Es wird weiträumig umgeleitet. Mit einem gut besuchten Jubiläumswochenende hat die Weiße Flotte in Dresden das 190-jährige Bestehen der sächsischen Dampfschifffahrt gefeiert. Tausende Besucher nutzten die Gelegenheit, um Schiffe zu erkunden und einen Blick hinter die Kulissen zu werfen. Und der Hamburger Tennisprofi Alexander Zverev hat die Krönung seines starken Wimbledon-Turniers verpasst. Zverev verlor das Endspiel gegen den italienischen Weltranglisten-Ersten Jannik Sinner in 4 Sätzen.
1: 2 Millionen übrigens gibt es dafür, ne? Fürs Wimbledon-Finale, wenn du verlierst. Respektabel, das kann ja Möckel Wetter.
2: Und das macht richtig gute Laune, viel Sonne heute wieder und bis zu 30 Grad. Aktuell haben wir so zwischen 18 in Annaberg und 20 in Weißwasser. Wir haben auch tolle Wassertemperaturen, im Schnitt so um die 22, 23 Grad. Die Badeseen und Freibäder bleiben also gut besucht und die Hitze, auch unser täglicher Begleiter. Erst ab dem kommenden Wochenende wird es wieder deutlich wechselhafter und kühler.
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1: Und bitte Vorsicht in Leipzig auf der Kübsbergstraße. Die Schranke defekt, geht nicht mehr runter und Signale sind auch aus. A9 Richtung Berlin, großer Stau zwischen Rippachtal und Leipzig-West, stehen Sie eine Stunde wegen Unfalls. Auch voll gesperrt die B101 zwischen Großhartmannsdorf und Brand-Erbisdorf. Wir haben in Dresden eine Sperrung der Albertbrücke zu vermelden. Und die A38 Stau Richtung Leipzig zwischen Rippachtal und Lützen dauert 5-6 Minuten aber nur. Blitzer in Bison auf der B107 Richtung Chemnitz an der Bushaltestelle und auf der B107 nochmal in Seelitz.
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1: Die zweite Ferienwoche geht los und alle sind ausgeflogen. Ich mache mal Musik für alle fleißigen Leutchen in der Firma, deren Chef vielleicht gerade Urlaub macht. Fehlt ihnen ihr Vorgesetzter? Dann kommt jetzt eine gute Vertretung musikalischer Art. Hier ist der Boss, Bruce Springsteen mit Born in the USA.

0: 7.41 Uhr.
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3: Fühlt man sich doch gleich mit im Urlaub, oder?
4: Grüß Bella. An den Gardasee, ja, oder gerne. Wo die gerade unterwegs sind.
3: Ja, gib gerne mal ein Zeichen. Wir freuen uns immer, aus der großen weiten Welt zu hören, hier in der Heimat. Die Urlaubszeit kann auf der anderen Seite ganz schön stressig sein, auch wenn man selbst gar keine Ferien hat, aber ringsrum alle weg sind. Da hilft man sich gerne mal in der Nachbarschaft, Sie kennen das wahrscheinlich, Pakete annehmen, Mülltonnen rausstellen, Blumen gießen, Katze rein, rauslassen, Tomaten ernten oder was auch immer. Und. Mhm. Macht mir auch gerne trotzdem. Ich finde, diese Hilfsbereitschaft muss aber gewürdigt werden. Ich sage das nicht ganz uneigennützig.
4: Weil?
3: Ich wüsste gern mal, wer der Hörer ist momentan, der sich derzeit um die meisten fremden Haushalte kümmert. Ich gehe mal mit gutem Beispiel voran. Bei mir sind es zwei.
4: Zwei. Hatte ich in der Nachbarschaft.
3: Zeitgleich. Hatte ich auch noch nie.
4: Ja.
3: Machen wir gerne. So.
4: Übrigens gar nicht so ohne, ne?
3: Also. Das hat viel mit Vertrauen zu tun.
4: Ja, oder auch wenn mal was aus Versehen jetzt kaputt geht oder so, du eine Vase runterdepperst beim Blumengießen oder so. Ich hoffe, über deine Haftpflicht ist das abgesichert, ne?
3: Sonst kann es wirklich Ärger geben, ne?
4: Ja, das muss irgendwie drinne stehen in der Versicherung, so eine Gefälligkeitsklausel oder sowas.
3: Ernsthaft?
4: Ja,
3: das ist ja interessant. Man lernt ja noch was dazu.
4: Ja, wirklich. Oder wenn du jetzt zum Beispiel das Dachfenster offen lässt und es dann reinregnet, ja, oder sowas.
3: Oder also, der Wellensittich vielleicht plötzlich ablebt, ohne dass man was dafür kann.
4: Das ist alles möglich. Ja.
3: Es gibt bestimmt schlimme Sachen, die passieren, ohne dass man es will. Und dann entzweit man sich und dann ist es vorbei.
4: Das musst du mit der Versicherung vorher abklären, dass du das auch machen darfst und dass das dann auch abgedeckelt ist. Ne?
3: Ich stelle schon wieder fest, ich bin viel zu naiv und zu leichtgläubig. Ich kläre das heute, bevor ich in die Nachbargarten gehe und sichere mich. Rechtsschutz. Auch eine Rechtsschutzversicherung noch abschließen, freut sich der Versicherungsvertreter. Also, auf jeden Fall viel Spaß und schön, dass Sie den Nachbarn helfen. Guten Morgen bei Hitradio RTL.

7 Uhr 51. Ganz kurz zwei wichtige Verkehrsmeldungen von Hitradio RTL. Die A13 Richtung Berlin zwischen Ortrand und Rudern liegen gefährliche Gegenstände auf der linken Spur. Und die A14 Richtung Leipzig, Auffahrt Nauenhof, da sind mehrere Müllsäcke verloren gegangen und liegen auf der Fahrbahn.

0: frisch wie das Lüftchen heute Morgen. 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
1: Und damit einen guten Morgen hier bei Radio RTL. Und was bleibt nach diesem Wochenende? Ein neuer Besucherrekord am Sachsenring. Der Sommer hüpft mit uns in die neue Woche. Es gibt Diskussionen um die neue Tabaksteuer. Und die DFB-Spitze ist einem Deal mit Jürgen Klopp als möglich neuem Bundestrainer irgendwie näher gekommen. Die offizielle Verkündung scheint da also nur noch eine Frage der Zeit. Was noch hörenswert ist, gleich hier, Hitradio RTL aktuell Punkt 8.
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12: Mit Jannis Müller. Guten Morgen. Wieder wurde der Besucherrekord beim Motorrad-Grand Prix auf dem Sachsenring geknackt. Über 261.000 Zuschauer waren am Wochenende an der Rennstrecke in Hohenstein-Ernstthal. Damit wurde die Zahl zum 5. Mal in Folge übertroffen. Nächstes Jahr steht der 100. Geburtstag der Rennstrecke an. Oliver Runschke, der Sprecher von ADAC Motorsport.
13: Der 100-jährige Geburtstag des Sachsenrings ist wirklich ein ganz tolles Event. Es gibt im kommenden Jahr 2 Events. Einmal die MotoGP und dann gibt es nochmal ein spezielles 100-Jahre-Event Anfang Mai. Und ganz klar, wir denken und erwarten natürlich, dass im kommenden Jahr zum Grand Prix viele Fans auch zum 100. Geburtstag dem Sachsenring gratulieren möchten und warten uns schon und werden auch im kommenden Jahr größere Tribünen hier aufbauen.
12: Tickets für beide Events sind ab sofort erhältlich. Sachsen will sich besser auf heiße Sommer, trockene Böden und heftige Regenfälle einstellen. Dafür gibt es jetzt leichteren Zugang zu Fördergeldern. Kommunen, Unternehmen und andere Einrichtungen können zum Beispiel Geld für Gründächer, Schutz vor Hitze an Gebäuden oder Maßnahmen zur Regenwasserspeicherung beantragen. Je nach Projekt sind Zuschüsse von bis zu 80% möglich. Die Bundesregierung will die Tabaksteuer stärker erhöhen als bislang vorgesehen. Wie das Redaktionsnetzwerk Deutschland berichtet, soll bis zum Jahr 2030 der Preis für eine Packung Zigaretten schrittweise auf 11,78 Euro steigen. Das wären etwa 40 Cent mehr als bislang geplant. Grund für die Anhebung sei nicht nur eine Lücke im Bundeshaushalt, sondern auch der Schutz der öffentlichen Gesundheit. Mit einem gut besuchten Jubiläumswochenende hat in Dresden die Weiße Flotte das 190-jährige Bestehen der sächsischen Dampfschifffahrt gefeiert. Tausende Besucher nutzten die Gelegenheit, die älteste und größte Raddampferflotte der Welt zu erleben, Schiffe zu entdecken und einen Blick hinter die Kulissen zu werfen. Stündlich legten Dampfer zu Stadtfahrten ab, sie waren fast immer bis auf den letzten Platz besetzt. Tennisprofi Alexander Zverev hat den ersten deutschen Wimbledon-Titel im Männereinzel seit 35 Jahren verpasst. Der Hamburger verlor das Finale gegen den italienischen Weltranglisten-Ersten Jannik Sinner in 4 Sätzen. Doch trotz der Niederlage hat Zverev auch allen Grund zu feiern, denn durch den Einzug ins Wimbledon-Finale klettert er in der Weltrangliste auf Rang 2.
0: Und unsere Nummer 1 bleibt die Katja.
1: Ist das
0: Ach
1: Wetter,
0: so, das Wetter.
1: Ist das Wetter, definitiv. Und das ist Urlaubswetter, nicht nur in der Ferne. Auch vor der Haustür bleibt schön und warm, perfekt auch für Tagesausflüge. Heute werden wir wahrscheinlich die 30-Grad-Marke wieder knacken. Aktuell haben wir schon um die 20 zwischen Görlitz, Waldenburg und Delitzsch. Ein bisschen bewölkter wird es dann Richtung Ostsachsen im Laufe des Tages und auch dem Osterzgebirge, aber es wird kaum Regentropfen geben. Und wenn, dann ist es nur eine kleine warme Husche.
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0: Und Stau auf der A9 Richtung Berlin zwischen Rippachtal und Leipzig-West brauchen Sie fast eine Dreiviertelstunde länger. Die A14 Richtung Dresden zwischen Döbeln-Ost und Nossen-Nord sind Straßenschäden zu vermelden übers Wochenende. Außerdem die B101 weiter voll gesperrt zwischen Großhartmannsdorf und Brand-Erbisdorf. Und Stau auch auf der A38 Richtung Leipzig zwischen Rippachtal und Lützen, aber dauert nur 5-6 Minuten. Blitzer auf der B174 in Marienberg. In Biesern auf der B107 wird geblitzt Richtung Chemnitz. Und in Zwochrau im Gewerbegebiet Richtung Delitzsch.
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0: Man weiß gar nicht, was man machen soll, was man anfangen soll mit diesem Tag heute. Fußballfrei, man ist wieder aus dem Rhythmus raus.
1: Vielleicht mal Budenzauber.
0: Und es sind, ach Gottes Willen, noch 4 Mannschaften sind nur dabei von diesen etlichen. Das war ja die größte WM aller Zeiten. Und ich weiß nicht, hat sich's rumgesprungen? Hast du mitbekommen? Der Infantino, dem gefällt das so gut. Der will bei den nächsten WM sogar 64 Mannschaften mitspielen lassen.
1: Wenn es denn eine gibt.
0: In 4 Jahren. Warum denn nicht?
1: Ja. So korrupt wie das Ganze ist, wird sich das abschaffen. Alles abschaffen.
0: Ist ja gut. Ja, wenn es darum geht.
1: Ja.
0: Also dann können wir jetzt eine Liste anfangen zu machen, was wir alles abschaffen wollten wegen nicht ganz lauteren Geschäftsmethoden. Da wirst du wahrscheinlich nicht fertig werden. Das wäre meine Meinung.

0: von Bryan Adams entfaltet der Montag seine wahre Wirkung auf Hitradio RTL. Es ist gleich 8:15 Uhr, 8:14 Uhr. Hier sind Katja Möckel und Uwe Fischer am 13. Juli 2026. Und das ist ein schöner Tag zum Geburtstag haben, wie wir gerade feststellen. Wetter sensationell und man ist in guter Gesellschaft. Als Jubilar, der große Günther Jauch wird 70 heute, Harrison Ford in Hollywood sogar 86 und in Groß-Lehna wird auch gefeiert.
1: In Groß-Lehna bei Markranstädt, weil René Wiesner runden Geburtstag heute feiert und da gibt es den schönsten Geburtstagsgruß der Welt von der lieben Judy.
2: Einen schönen guten Morgen. Ich möchte heute einem ganz besonderen Menschen zum Geburtstag gratulieren. Unserem Papa, Familienheld, Simson-Flüsterer und unser Retter in der Not, wenn es ums Auto geht. Lieber Papa, 50 Jahre und du läufst immer noch besser als so manche Simsons nach dem Winter. Wenn du nicht gerade an einem Auto schraubst oder mal wieder eine Simson zum Leben erwächst, dann bist du immer für uns, deine Familie und deine Freunde da. Wir wünschen dir ganz viel Gesundheit, Glück und weiterhin natürlich Benzin in den Tanks und gute Laune. Bleib genauso, wie du bist. Wir haben dich ganz, ganz doll lieb. In diesem Sinne, lieber Papa, alles Gute zum 50. Geburtstag. Wünschen dir, deine gesamte Familie, all deine Freunde, deine Arbeitskollegen und alle, die heute mit dir feiern. Und nachher lassen wir es krachen. Also, ciao, ciao.
1: Das gibt bestimmt eine richtig große Sause heute.
0: Judy, also der René Wiesner muss ja wirklich ein Filou sein. Wenn er, wie hat sie es gesagt? Läuft besser als die Simpson nach dem Winter. Kann man nicht schöner sagen. Also, wenn du schon so fit bist wie ein Turnschuh, vielleicht hörst du uns gerade, dann wenn ihr dann feiert, empfehlen wir einen Lambada. Wir spielen schon mal einen an, damit du dich dann darauf einrichten kannst als Geburtstagstanz und Grüße von Hitradio RTL.
1: Ja.

0: So klingt die Hitradio RTL Morning Show mit Aha, mit Katja Möckel und mit Uwe Fischer.
1: Guten Morgen.
0: So, hier gibt es übrigens immer was zum Dazulernen, gerade jetzt in der Badesaison, gern auch mit praktischen Tipps. Bekanntes Problem, du bist kaum reingesprungen ins Kühlnass und schon hast du Wasser im Ohr.
1: Ja, und was machen die meisten? Entweder auf einem Bein hüpfen oder das Wattestäbchen bis zum Anschlag ins Ohr rammeln. Und es gibt aber drei Tipps von unserem Hellenköpfchen Matthias Drahim, wie wir die Ohren am besten wieder wasserfrei kriegen.
2: Aha, in 30 Sekunden.
3: Nun, warum das Wasser im Ohr nicht einfach mal so abfließen kann, liegt an einem natürlichen Knick, den wir alle nicht in der Optik, aber im Gehörgang haben. Deswegen ist der erste Weg zu einem trockenen Innenohr, diesen Knick zu begradigen. Dafür ziehen wir mit der Hand die Ohrmuschel nach hinten oder nach oben. Gleichzeitig wird der Kopf zur Seite geneigt oder man legt sich gleich auf die Seite. Zweitens können wir auch den Zugeffekt nutzen, also jetzt nicht mit der Deutschen Bahn, das würde ja auch zu lange dauern. Der Zugeffekt, der funktioniert mit Unterdruck. Dafür die flache Hand fest auf die Ohrmuschel drücken und dann mit einem schnellen Ruck wieder loslassen. Und dann haben wir noch die ein bisschen umstrittene Ohrstäbchenmethode. Mediziner raten da ja zu besonderer Vorsicht. Sicherer dagegen ist ein Stückchen Taschentuch. Das wird zusammengerollt, ins Ohr geschoben und macht dort seinen trockenen Job. Es bietet dabei nicht so viel Widerstand wie ein Wattestäbchen und kann auch nicht so tief ins Ohr eindringen.
0: Nie wieder Hudelei bei Wasser im Ohr. Dank Matthias Drahim. Vielen Dank.

0: in Big in Japan. Falls ja die sächsische Familie gerade irgendwo auf Hokkaido Urlaub machen sollte, das muss man muss ja alle abholen, na, auf eine dieser Inseln dort in Japan.
1: Okay, ich musste gerade schmunzeln. Ich habe gelesen, Sie kennen doch noch diesen Waldmenschen FF, oder?
0: Na, der FF.
1: Ja, der seit über 30 Jahren irgendwo alleine in der Natur lebt. Also zwischenzeitlich war er ja nicht mehr alleine, aber der hat jetzt eine neue Freundin, und zwar eine KI-Freundin.
0: Ach so.
1: Oder eine KI-Frau. Also er ist schon sehr nah mit ihr.
0: Hat er WLAN im Wald? Ja, sowas.
1: Hat sich jetzt mit ihr quasi...
0: Naja, wenn er glücklich ist.
1: Weißt du, wie ich meine? So.
0: Sind ein Paar.
1: Bisschen
0: machen sie es offiziell.
1: Wäre das vielleicht was für dich, so eine KI-Freundin? Putzt ja halt nur nicht den Haushalt.
0: Ich habe nie eine Frau gewollt, die mir den Haushalt macht oder die Wäsche wäscht.
1: Was suchst du denn für eine?
0: Das besprechen wir nach der Werbung. Jetzt kommt erstmal Hitradio RTL aktuell, 8:30.
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14: Mit Janis Müller. Guten Morgen. Sachsen macht Klimaschutz einfacher. Für Projekte gegen Hitze, Trockenheit und Starkregen gibt es jetzt leichter Fördergeld. Bezuschusst werden etwa Gründächer oder Maßnahmen zur Regenwasserspeicherung mit bis zu 80%. Bundespräsident Steinmeier begrüßt die von der Koalition beschlossenen Reformen. Gleichzeitig betonte er, sie müssten jetzt aber auch für mehr Wirtschaftswachstum sorgen. Nur dann könne die Politik neues Vertrauen gewinnen. Das US-Militär hat nach eigenen Angaben in der Nacht neue Angriffe auf den Iran gestartet. Ziel sei es, zu verhindern, dass der Iran Handelsschiffe in der Straße von Hormus attackiere. Dämpfer für Spreewaldurlauber. Wegen einer Plage von Eichenprozessionsspinnern ist rund die Hälfte der schiffbaren Gewässer im Unterspreewald komplett gesperrt. Kahnfahrten und Paddeltouren sind auf diesen Abschnitten streng verboten. Und RB Leipzig startet heute in die Vorbereitung auf die neue Bundesliga-Saison. Am frühen Nachmittag findet das erste öffentliche Training statt, unter der Leitung des neuen Chefcoaches Martin De Michelis.
0: Und das Katja Möckel Wetter.
1: Ja, eine vollgepackte Ferienwoche liegt vor uns. Vollgepackt mit viel Sonne und entspannten Sommertagen. Heute geht's ran an die 30 Grad Marke. Schon jetzt haben wir Ü20. Also es geht dann wirklich flott im Laufe des Tages. Eventuell gibt's ein paar mehr Wolkenrichtungen.

0: Ostsachsen, aber Regen ist kaum dabei und das schöne Sommerwetter hält auch noch die ganze Woche. Erst ab dem kommenden Wochenende wird es deutlich wechselhafter und kühler.
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2: Die Autobahn A9 Richtung Leipzig zwischen Kreuz Rippachtal und Leipzig West. Langer Stau, dauert eine halbe Stunde, bis Sie da durch sind. Die A14 Richtung Dresden zwischen Döben Ost und Nord. Vorsichtig sein, seit dem Wochenende sind da Straßenschäden überall durch die Hitze. Die B101 ist gesperrt zwischen Großhartmannsdorf und Brand-Erbesdorf wegen Unfalls. In Leipzig, Vorsicht bitte, die Gipsbergstraße, da öffnet die Schranke. Dauerhaft. Die geht also nicht mehr zu. Auch die Signalanlagen waren außer Betrieb. Wir haben noch keine Info, ob da mittlerweile abgesichert ist. In Dresden ist die Albertbrücke gesperrt und in Grüna hat es gerade einen Unfall gegeben auf der Chemnitzer Straße am Simmel. Die A72 Stau Richtung Zwickau zwischen Chemnitz Süd und Stolberg Nord. Da war nur 3-4 Minuten. Und neueste Blitzer in Mügeln Richtung Naundorf am Abzweig Hohenwussen. In Pulsnitz auf dem Eierberg stadteinwärts und in Görlitz auf der Zittauer Straße.
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2: Bleiben Sie unbedingt bei uns. Wir klären heute Morgen noch, ob die KI wirklich die bessere Alternative zu Ihrem jetzigen Lebenspartner ist oder nicht.
0: Da suchen wir mal noch eine Dame für dich heute, oder?
2: Meine Idee war es nicht, aber es könnte interessant werden. So, jetzt erstmal Musik hier bei Hitradio RTL.

0: Es ist 8.41 Uhr.
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0: Ja, gerade montags gibt es ja ganz viel Urlaub für Sie mit Katja Möckel und Uwe Fischer. Und wir klären heute die Frage, ob die KI wirklich eine echte Alternative ist zu einem lebendigen Lebenspartner aus Fleisch und Blut. Wie bist du denn eigentlich drauf gekommen?
2: Wie
0: ja, du hast das doch vorgeschlagen vorhin.
2: Dir eine Frau zu suchen?
0: Nein. Warum soll ich mal eigentlich eine Frau suchen?
2: Ich weiß doch nicht, keine Ahnung. Damit man nicht so alleine zu Hause ist oder noch Freude in den letzten Lebensjahren hat. Ich keine Ahnung.
0: Das heißt doch nicht,
2: also ich finde, mit einem Partner ist es zwar manchmal kompliziert, aber man kann sich ja auch zu Hause austauschen oder, weißt du hast immer so ein... Gegenpart.
0: Es hat aber auch viele Vorteile, vielleicht als Single zu leben. Das heißt ja nicht, dass man einsam zu Hause ist, 24 Stunden am Tag und mit keinem Menschen mehr Kontakt hat. Aber heimlich, was ich ja eigentlich Ihnen sagen will, ist, dass Sie mutmaßt, dass ich heimlich längst mit einer KI verheiratet bin. Deswegen klären wir jetzt mal
2: ernsthaft. Du hast wahrscheinlich eine Ische schon zu Hause, willst du uns bloß nicht verraten,
0: natürlich,
2: oder?
0: Genau.
2: Damit die Frau Nachbarin, da war doch die Frau Nachbarin.
0: Alle beide, die leben ja zusammen, die Mädels.
2: Ja.
0: Heimlich haben wir eine Dreierbeziehung, kann man jetzt mal schön hier alle Gerüchte streuen, die sind im Urlaub, die hören es nicht, die Nadine und die Kathleen. Nein, aber jetzt mal im Ernst, ganz kurz nur, ist die KI eine echte Alternative für einen lebendigen Lebenspartner aus Fleisch und Blut? Würde mal jeder jetzt sagen, auf keinen Fall, geht nicht. Wenn man sich aber damit mal beschäftigt, habe ich zumindest Verständnis dafür, dass das so weit gehen kann.
2: Ich horche auf.
0: Gehen wir es mal durch. Was kann die KI, nennen wir sie jetzt mal Miss Ellie oder wie würde es...
2: Helga.
0: Helga, meine Helga. Ja. Was kann Helga, was eine Helga aus Fleisch und Blut nicht kann? Die weiß alles und kann alles. Also du hast niemals einen Partner, der alles weiß und alles kann. Alles Wissen dieser Welt, das ist ja großartig.
2: So, ja, aber das ist doch anstrengend, wenn jemand dich immer wieder berichtigt und sagt, ich weiß es, ich kann
0: Moment,
2: es.
0: Aber die quatscht ja auch nur die Helga, wenn du sie danach fragst, sonst redet sie ja nicht. Das ist also noch ein verführerischer Vorteil. Ist ja keine eigene Meinung, redet dir übrigens auch immer nach dem Mund immer das, was du hören willst.
2: Ja gut, das wollen ja auch manche Menschen.
0: Ja, aber eben ganz gefährlich, genau, deswegen macht es das ja so interessant. Du musst keine Kompromisse schließen, wie du selbst gesagt hast in der Beziehung, das ist ja auch Arbeit. So, macht immer was.
2: Aber schöne Arbeit ist das.
0: Sie betrügt dich nicht.
2: Aber trotzdem brauchst du ja mal körperliche Nähe, oder?
0: Und lässt ja immer, das sagst du ja, man lässt niemals die Schlüpper überall liegen, die KI, Helga. Das sind alles Vorteile.
2: Naja, aber
0: und deswegen ist
2: Beschäftigung
0: es zumindest verständlich, dass es Menschen gibt, die tatsächlich da so drauf einfallen. Aber ich kann mir nicht vorstellen, dass es wirklich lange sich glücklich macht. Aber es kann für einsame Menschen, die aus anderen Gründen vielleicht wirklich sonst niemanden haben, natürlich eine große Hilfe sein.
2: Also willst du jetzt eine KI-Freundin oder willst du eine echte?
0: Gibt es noch eine echte Helga? Dann nehme ich lieber die. Guten Morgen bei Hitradio RTL. Ich grüße mal alle Menschen, die auch vielleicht alleine leben.
2: Ich kann ja mal so ein Profil anlegen. Warst du schon mal auf so einer Dating-App?
0: Ach, hör auf, du das Wort.
2: Wirklich?
0: Hat sich beim nächsten
2: Mal. Als ich dann rausgestellt hat, das ist Uwe Fischer,
0: Elitepartner.de, das habe ich viel Geld bezahlt.
2: Habe ich wieder weggewischt.
0: Sinnlos.

8.52 Uhr, 8 Minuten vor 9 ist es. Guten Morgen bei Radio RTL. Neues von den Straßen, Stau auf der A72, Zwickau Richtung Chemnitz, zwischen Chemnitz-Rottluff und Stolberg-Nord, 2 Kilometer Stau. Korrigiere mich, das betrifft Richtung Süden, also Chemnitz Richtung Zwickau. Pardon, kommen die nochmal vor.

0: Kate Bush für ihren Montag auf Hitradio RTL. Und falls ihr diesen Sommer irgendwie sie nach Berlin verschlagen sollte, gern mal wieder bei Madame Tussauds vorbeischauen. Da können Sie sich jetzt mit den Kaulitz-Brüdern ab sofort fotografieren, verewigt als Wachsfigur. Schön. Themen des Morgens, gleich um 9, Hitradio RTL aktuell.
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12: Mit Janis Müller. Guten Morgen. Nach einem schweren Unfall musste die A17 am Abend zwischen Heidenau und Pirna rund 3 Stunden gesperrt werden. Ein BMW hatte sich nach einem missglückten Überholmanöver überschlagen. Zuvor war er mit einem Mercedes zusammengekracht. Der Unfallverursacher wurde schwer verletzt. Auch die Beifahrerin und ein Insasse des Mercedes wurden verletzt und ins Krankenhaus gebracht. Mehr Schatten, weniger Hitze. Sachsen will Städte und Gemeinden besser in Sachen Klimaschutz wappnen. Dafür wird die Förderung von Klimaanpassungsmaßnahmen jetzt einfacher.
13: Wer Projekte gegen Hitze, Trockenheit oder Starkregen umsetzen will, kann jetzt leichter finanzielle Unterstützung vom Freistaat bekommen. Gefördert werden zum Beispiel Gründächer, Hitzeschutz an Gebäuden oder Lösungen, um Regenwasser besser zu speichern. Für solche Vorhaben kann es Zuschüsse von bis zu 80% geben. Florentin Oesterle, Nachrichtenredaktion.
12: Wie schädlich ist die Nutzung von TikTok, Instagram und Co. für Kinder und Jugendliche? Eine Expertengruppe wird der EU-Kommission heute Empfehlungen für ein Social-Media-Verbot für Kinder vorlegen. Aus Brüssel berichtet Dieter Ebeling.
14: Die EU-Kommission will keine unterschiedlichen Regeln zum Thema Kinder und Social Media in den EU-Ländern. Frankreich, Polen, Spanien, Griechenland und Österreich wollen beispielsweise Verbote, allerdings für verschiedene Altersgruppen mit unterschiedlichen Details. Ohne eine klare, einheitliche Ansage gegenüber den großen Anbietern geht das aber nicht. Und die Digitalpolitik ist nun mal Sache der Kommission.
12: Dämpfer für Spreewaldurlauber. Wegen einer massiven Plage von Eichenprozessionsspinnern ist rund die Hälfte der schiffbaren Gewässer im Unterspreewald komplett gesperrt. Betroffen sind beliebte Strecken wie der Poolstrom, der Krügerstrom und die Wasserburger Spree. Das hat das zuständige Landesamt für Bauen und Verkehr angeordnet. Kahnfahrten und Paddeltouren sind auf den gesperrten Abschnitten streng verboten. Der aus dem Kinohit Jurassic Park bekannte neuseeländische Schauspieler Sam Neill ist tot. Neill sei am heutigen Montag im Alter von 78 Jahren im Kreise seiner Familie in Australien gestorben. Das teilten seine Angehörigen mit. Demnach war sein Tod plötzlich und unerwartet. In der Mitteilung der Familie hieß es zudem, dass der Star krebsfrei gewesen sei.
0: Wir kommen zum Katja Möckel Wetter.
4: Und das ist ein toller 30 Grad Start in die neue Woche. Und das Beste, es bleibt die ganze Woche so schön und warm. Aktuell haben wir schon knapp 25 Grad. Ein paar Wolken tummeln sich in der Oberlausitz und breiten sich Richtung Bergland aus. Also schiebt sich so ein bisschen von Osten her rein. Aber meist zeigen die Wolken sich harmlos. 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Also nicht nur Kinder, auch Erwachsene. 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
0: Die Autobahn A4, Görlitz Richtung Chemnitz. Liegen dieses Fahrzeug zwischen Dresden-Altstadt und Neustadt auf der linken Spur. Die A72, Chemnitz Richtung Zwickau. Zwischen Rottluff und Stolberg Nord 3 Kilometer Stau. Die B101 weiter voll gesperrt wegen des Unfalls zwischen Großhartmannsdorf und Brand-Erbisdorf. Und in Dresden ist die Albertbrücke seit heute in den frühen Morgenstunden voll gesperrt. Superblitzer, auch Erinnerungen in Dresden, Lipsiusstraße, Teplitzer Straße und Strehlener Straße. Und Blitzer auch in Leipzig auf der Schönefelder Allee stadteinwärts und auf der A4 Richtung Görlitz hinterm Dreieck Dresden-Nord.
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0: Da kommt der Soundtrack für die eben angekündigte 30-Grad-Woche. Nur noch kurze Zwischenfrage. Bleibt es weiter so, dass die Nächte so wunderschön kühl sind, sodass man dann auch wirklich frisch ausgeschlafen in diese heißen, schönen Tage starten kann?
4: Ja, kühl ist immer relativ, aber auf jeden Fall schlaftauglich, so zwischen 15 und 18 Grad.
0: Das hören wir gerne und genießen. Crowded House mit Don't Dream, It's Over.

0: fühlt sich gut an diesem Montag, auch mit Thank You von Gestört aber geil auf Hitradio RTL.
1: Guten Morgen.
0: Katja Möckel hier und Uwe Fischer.
1: Kann man jetzt noch guten Morgen sagen?
0: Na klar, ja, okay. Gerade weil der eine oder andere ja dann doch vielleicht zu Hause hört sogar und Zeit hat für die Kinder, die ja auch frei haben, zweite Ferienwoche startet. Was essen wir denn eigentlich heute? Das ist doch mal eine wichtige Frage.
1: Was essen wir denn heute?
0: Ich würde gerne mal so eine Art Hitparade zusammenstellen, vielleicht auch für die Hörer, mit den beliebtesten 30 Grad Mittagessen. Man muss ja trotzdem was zu sich nehmen. Da gibt es ja viele auch so Geheimtipps, was man so reichen kann. Sehr urlaubstechnisch, das ist immer sehr beliebte Honigmelone mit Schinken so. Das haben wir aus dem Italienurlaub mal mitgebracht. Ja. Das ist natürlich lecker. Oder Tomate Mozzarella auf Brot. Oder kalte Gurkensuppe, habe ich nur gehört, soll auch ganz gut sein. Ich weiß nicht, wie man das macht.
1: Ja, ja. Was steht denn bei dir heute auf dem Essensplan?
0: Ich würde Kaltschale gerne mal machen.
1: Kaltschale?
0: Ja, weil das ist so eine Kindererzählung, kennt jeder noch, habe ich aber nie wieder gegessen, gemacht. Ich weiß gar nicht, wie es geht.
1: Ganz einfach, aus der Tüte.
0: Nee, man muss schon selber machen.
1: Also nennt mich wirklich langweilig, aber ich esse fast immer dasselbe und dann ist es auch selbst, also nicht selbst gemacht, sondern wirklich schnell gemacht.
0: Aber Kaltschale ist doch, da ist ja nicht viel dazu. Du nimmst ein paar frische Früchte.
1: Dann pürierst du das und hast ein bisschen Wasser und Gelatine oder irgend sowas dran, ne? Wahrscheinlich.
0: Stärke, Grieß?
1: Genau.
0: Muss ja keine Gelatine sein.
1: Bei mir muss Essen wirklich schnell gehen und...
0: Wie heißt das, was du aus der Tüte da rührst? Heißt das dann Kaltschale in der Tüte?
1: Ich esse das nicht, aber...
0: Solltest du aber.
1: Ich habe es nur im Regal gesehen.
0: Ich lade dich zu einer Kaltschale ein und zwar habe ich aber auch nur aufgeschnappt. Ich habe gehört, es soll super gut schmecken, das Rezept oder das 30 Grad Mittagessen der Saison. Ja. Eine Buttermilch-Radieschen-Kaltschale.
1: Eine Buttermilch-Radieschen, okay.
0: Da läuft ihr das Wasser im Munde zusammen.
1: Ich hasse
0: Sie sich bitte freuen. wieder durchgefallen.
1: Ja, aber man soll was mit Milch schon machen, ne? Also so Milchprodukte, weil die ja auch von innen her kühlen.
0: Ja.
1: Buttermilch oder Quark oder sowas.
0: Und da auch Früchte rein, das kann ja trotzdem auch mal leicht.
1: Ja, und das geht auch schnell, das stimmt.
0: Also Sie merken, hier werden Sie satt vom Zuhören schon. Das ist Hitradio RTL.

9.21 Uhr bei Hitradio RTL. Hier ist die Morning Show mit Katja Möppel und Uwe Fischer. Und aus der Sommerplaylist jetzt Don Henley von den Eagles übrig geblieben. The Boys of Summer. So, bevor das Ding startet, ganz schnell wichtige Verkehrsinfo von der B87. Da stockt's wieder, wie seit Tagen schon, zwischen Kreischau und Lösten brauchen sie locker 10 Minuten länger. Und in Grüna auf der Chemnitzer Straße Unfallbehinderungen, weil es da vorhin auch gekracht hatte. Direkt am Simmel, die Ortskundigen werden sich auskennen.

0: Klingt gut, dieses Hitradio RTL. Aus Italien den Herr Gleich und aus Frankreich Patrick Hernandez. So, machen wir in voller Länge nach einer Minute Werbung auf Hitradio RTL.
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0: Und wie wird's werden?
6: Tja, ist Feriengönnung pur, unser Wetterchen. Wir starten in eine fantastische Woche mit um die 30 Grad. Auch wenn heute von Osten her ein paar Wolken reinschieben, soll es doch meist trocken bleiben. Die nächsten Tage ändert sich die Sommerlage kaum. Erst ab dem kommenden Wochenende wird es wechselhafter und ein bisschen kühler.
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0: Und wir melden von der B101 weiter Vollsperrung wegen des Unfalls von heute Morgen zwischen Großhartmannsdorf und Brand-Erbisdorf. Außerdem Stau auf der A14 Richtung Leipzig zwischen Nossen Nord und Döbeln Ost etwa 2 Kilometer. Und geblitzt wird in Zwochau an der Einfahrt zum Gewerbegebiet Richtung Delitzsch. In Waldenburg auf der B180 sind 2 Blitzer, einer in der Altstadt und einer am Schloss Waldenburg. Und geblitzt wird auch in Görlitz auf der Zittauer Straße.
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0: 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So, ein eindeutiges Votum der Hörerfamilie.

0: Folge zum 30 Grad Mittagessen in dieser Woche. Kaltschale ist genehmigt worden, und zwar die aus der Tüte von unserer Oberlausitzer Firma Komet, die wohl viele Leute empfehlen.
1: Sag ich doch.
0: Ohne Werbung zu machen, aber unsere
1: Tüte muss nicht schlecht sein.
0: Soll es ja gut sein. Da lasse ich mich auch mal überzeugen. Das ist wunderbar. Und zum Nachtisch oder am Abend dann, wenn Sie mögen, soll ich bitte eine Hopfenkaltschale noch empfehlen, was mancher nicht auf dem Schirm hat. Wohl bekommen Sie jetzt mit Bronze Gebiet.

0: Es ist 9.41 Uhr.
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0: Guten Morgen nach Ahrensfelde zur Heike Fredersdorf.
2: Ja, wunderschönen guten Morgen.
0: Jetzt sind wir mal gespannt, was die Katja von uns heute wissen will.
3: Hast du schon Urlaub, Heike?
2: Nein.
3: Da ist es noch vor der Nase. Schätz doch mal, wie viel Rollen Klopapier verbraucht ein durchschnittliches Hotel mit 200 Zimmern pro Jahr?
2: Was ist das denn für eine Frage? Oh mein Gott.
3: Heike, fang an.
2: Ich muss anfangen?
3: Hau eine Zahl raus.
0: Wie viel Rollen Toilettenpapier?
3: Ja.
0: Ein Hotel mit wie viel Zimmern?
3: 200 pro Jahr.
2: 200.
0: 200 Zimmer? Die sind ja auch nicht jeden Tag ausgelastet.
2: Oh Gott.
0: Sag mal.
2: 200.
0: Ja.
2: Uwe fängt an?
0: 200 Zimmer mal 365. Ich sage jetzt mal, die sind im Schnitt mit einer Person pro Tag belegt. Und dann brauchen wir...
3: Nicht groß rechnen.
0: 5.634 Rollen.
2: Was sagst du, 5.634?
0: Ja.
2: Ich sage 5.703.
3: Fakt ist, ein Großteil der Klopapierrollen wird weggeworfen, weil angebrochene Rollen beim Auschecken aus Hygienegründen oft nicht für den nächsten Gast hängen gelassen werden. Und so verbraucht ein durchschnittliches Hotel mit 200 Zimmern pro Jahr bis zu 40.000 Rollen Klopapier.
0: Gott im Himmel, ist das Sünde.
3: Tja.
2: Aber wirklich.
3: So ist es.
0: Das ist verrückt. An sowas denkt man ja gar nicht, ne?
3: Aber würdest du eine benutzte Klopapierrolle?
0: Nein, aber dann gibt's doch die Kunden mit. Wirklich, ohne Mist, dann werden sie doch noch verbraucht, besser als wegschmeißen.
3: Mhm. Dann schlag das mal den Hoteldirektoren vor.
0: Das mache ich.
2: Beim nächsten Urlaub.
3: Okay, der Punkt geht trotzdem an dich. Du warst mit der Zahl näher dran an 40.000.
2: Ich?
3: 5.700.
0: Ja,
2: stimmt. Das habe ich mitbekommen. Ja.
3: Und damit 50 Euro Urlaubsprämie.
0: Kannst du, kannst du sogar vierlagig kaufen die Woche. Schön.
2: Ja, genau, richtig. Oh, super, vielen, vielen Dank.
3: Gerne.
2: Das hat echt Spaß gemacht.
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0: unserer Musik geht die Arbeit besser von der Hand. Guten Morgen bei Hitradio RTL.
1: Morgen.
0: Wir sind Ihnen noch den Sommer 79 schuldig, vorhin schon angekündigt von Patrick Hernandez. Und damals ging der auf große Tour, weil es wirklich Nummer 1 war weltweit. Und hatte einige Tänzerinnen für diese Tour engagiert, unter anderem eine gewisse Louise Ciccone aus Amerika, die wir dann später kennengelernt haben als?
1: Keine Ahnung.
0: Madonna. Allerdings muss man dazu sagen, die hat den Vertrag dann gekündigt und ging nicht mehr auf Tour, weil man sie überzeugt hatte, dann doch sich auf die Solo-Karriere eher zu konzentrieren, was sie auch gut getan hat. So, jetzt also hier Born to be Alive.

0: Seien Sie nicht traurig, dass diese wunderbare Musik dem Ende entgegengeht. 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
12: Mit Janis Müller. Guten Tag. Ein 25-Jähriger ist am Wochenende in Chemnitz Opfer eines brutalen Raubüberfalls geworden. In der Nacht zum Samstag war er in der Nähe des Rabenstein-Centers unterwegs. Dort wurde er kurz nach 2 von hinten niedergeschlagen. Die Täter nahmen ihm anschließend die Brieftasche mit Ausweisen und Geld ab und rannten in Richtung Oberfronauer Straße davon. Das Opfer wurde bei dem Überfall verletzt und musste im Krankenhaus behandelt werden. Kinder haben in einem Wald in Löbau in der Oberlausitz 2 Granaten aus dem Ersten Weltkrieg entdeckt und mit nach Hause genommen. Der Kampfmittelbeseitigungsdienst rückte an und stellte den gefährlichen Fund sicher. Die Polizei warnt, Hände weg von Fundmunition, den Bereich am besten verlassen und sofort die Polizei informieren. Welche Rechte sollen Flugpassagiere bei Problemen haben? Heute stimmen die Mitgliedstaaten über neue Regelungen ab. Es ist die voraussichtlich letzte Hürde vor der Umsetzung. Die Rechte gelten dann voraussichtlich ab Mitte nächsten Jahres. Tanja Wagner.
13: Kinder unter 14 sollen im Flugzeug neben ihren Eltern sitzen dürfen, ohne dass dafür eine Sitzplatzreservierung fällig wird. Außerdem sollen Airlines künftig Tickets kostenlos korrigieren müssen, wenn Schreibfehler im Namen auftauchen. Die Regelungen für Entschädigungen bei verspäteten oder ausgefallenen Flügen sollen dagegen bleiben, wie sie sind. Darauf haben sich die EU-Staaten und das Europaparlament nach langem Streit geeinigt.
12: Zwickau ist wieder deutschlandweit auf den Schienen präsent. Nachdem der letzte Zug, der nach der Stadt benannt worden war, vor 2 Jahren ausgemustert wurde, gibt es jetzt einen neuen. Es ist ein ICE-4, der letzte Woche auf der Strecke von Berlin nach München unterwegs war. Darüber hat uns Finlay Meyer vom Jugendbeirat der Stadt informiert. Er selbst hatte sich im Januar im Zwickauer Stadtrat dafür stark gemacht, dass die Verwaltung bei der Bahn einen entsprechenden Antrag stellt. Schauspieler Sam Neill ist tot. Der Neuseeländer starb im Alter von 78 Jahren, wie am Morgen auf seinem Instagram-Account bekannt gegeben wurde. Neill wurde vor allem als Dr. Alan Grant durch Jurassic Park weltberühmt. Im April noch hatte der Schauspieler bekannt gegeben, dass er nach 5 Jahren Kampf gegen Blutkrebs krebsfrei sei. Seine Angehörigen sprechen von einem unerwarteten Tod.
1: Das ist Radio RTL Sachsenwetter. Von Weißwasser bis zur Lausche in der Oberlausitz noch dichte Wolken. Ansonsten aber ja feines, sonniges Sommerferienwetter. 27 bis 31 Grad heute. Und es bleibt bei Badetemperaturen auch die nächsten Tage. Morgen 25 bis 30 Grad. Zur Sonne kommen dann im Laufe des Tages ein paar mehr Wolken. Und stellenweise sind ein paar Schauer auch möglich. Die werden aber nicht jeden treffen.
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1: A4 Görlitz Richtung Chemnitz. Hier ist ein Fahrzeug liegen geblieben zwischen Dresden-Altstadt und dem Dreieck Dresden-West. Linke Spur ist blockiert, hat uns Daniel gemeldet. Lieben Dank. A14 Leipzig Richtung Dresden zwischen Döbeln-Ost und Nossen-Nord. Immer noch Gefahr durch Straßenschäden. Bitte vorsichtig fahren dort. Dann ist die B101 zwischen Großhartmannsdorf und Brand-Erbisdorf nach einem Unfall vollgesperrt. Ein Unfall in Chemnitz-Grünau. Auf der Chemnitzer Straße am Simmel gibt es in beiden Richtungen Behinderungen. Und noch eine Sperrung im Kreis Sächsische Schweiz-Osterzgebirge zwischen Reichstätt und Bärwalde. Hier laufen Reinigungsarbeiten. Dann wird geblitzt auf der B183A Delitzsch, Ortsausgang Richtung Bad Düben. Dittmannsdorf am Schloss beidseitig. Es blitzt in Olbersdorf auf der Johnsdorfer Straße beidseitig. Mittelstraße Richtung Lichtentanne. In Waldenburg Bahnhofstraße beidseitig. Außerdem auf der S2 in Zwochau an der Auffahrt zum Gewerbegebiet Richtung Delitzsch. Da ist 70. Danke Sven. In Dresden die Superblitzer Lipsiusstraße stadteinwärts und Teplitzer Straße statt auswärts, dann Leipzig noch, Schönefelder Allee statt einwärts. Wenn Sie noch was entdeckt haben, Stausblitzer gerne melden. Geht völlig kostenlos unter dieser Nummer 08000 77 8000.
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1: Guten Morgen am Montag und allen im Ferienmodus. Eine schöne zweite Sommerferienwoche und zum schönen Wetter leg ich diese Stunde noch Tickets für den Freizeitpark Plon obendrauf. Für die Familie also einfach dran geblieben und gleich Freizeitpark-Action gewinnen.
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0: RTL und Vorsicht bitte auf der A72 Leipzig Richtung Chemnitz zwischen Borna Süd und Geithain. Hier liegen mehrere Müllsäcke auf der Fahrbahn und B173 Dresden zwischen der Nossner und Löbtauer Brücke. Fahrzeugteile bitte gut aufpassen. Das hier gibt's gleich. Ever David zum Start in die nächste halbe Stunde nach dem Blick aufs Wetter und die Straßen. 80er, 90er, 100% Sachsen-Sound hier bei Hitradio RTL.
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0: Das Hitradio RTL Sachsenwetter. Supi sieht das aus. Wir haben in der äußersten Oberlausitz noch ein paar dichtere Wolken. Aber trocken haben wir es rund um Niesky, 21 Grad. Und ansonsten vielerorts schön die Sonne draußen. Königsbrück meldet 23 Grad dazu. In Gelenau sind es im Moment 22. Und das geht noch gut rauf auf 27 bis 31 Grad heute. Auf dem Fichtelberg maximal 22 Grad. Wird trocken bleiben. Ein paar Quellwolken tauchen mal mit auf zur Sonne. Das sieht morgen ähnlich aus. Also vor allem die erste Tageshälfte richtig schön. Später ein paar dichtere Wolken. Es kann ganz vereinzelt auch mal ein paar Schauer oder Gewitter geben. 25 bis 30 Grad.
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0: So, schauen wir auf die Straßen, da ist einiges los. A4 Görlitz Richtung Dresden, eine Fahrzeugpanne zwischen Dresden-Altstadt und dem Dreieck Dresden-West auf der linken Spur. A14 Leipzig Richtung Dresden zwischen Döbeln-Ost und Nossen-Nord, Gefahr durch Straßenschäden. Auch auf der A72 Zwickau Richtung Chemnitz, am Kreuz Chemnitz in der Überfahrt zur A4 Richtung Dresden. Dann haben wir die A72 Chemnitz Richtung Zwickau, Gegenrichtung, 4 Kilometer Stau im Moment zwischen Chemnitz Süd und Stolberg Nord, 11 Minuten Zeitverlust. Mehrere Müllsäcke sind verloren gegangen auf der A72 Leipzig Richtung Chemnitz zwischen Borna Süd und Geithain. Dann liegen Fahrzeugteile auf der B173 in Dresden zwischen der Nossener Brücke und der Löbtauer Brücke. Vollsperrung auf der B101 zwischen Großhartmannsdorf und Brand-Erbisdorf nach einem Unfall. Im Kreis Sächsische Schweiz-Osterzgebirge ist die Straße zwischen Reichstätt und Bärwalde vollgesperrt. Und dann wird noch geblitzt. B183 Delitzsch, Ortsausgang Richtung Bad Düben. Außerdem Dittmannsdorf am Schloss beidseitig. In Heidenau, Hauptstraße an der Star-Tankstelle Richtung Dresden, der Superblitzer. Olbersdorf, Jonsdorfer Straße beidseitig. Waldenburg, Bahnhofstraße beidseitig. Und in Zwochau auf der S2. Und zwar an der Einfahrt zum Gewerbegebiet in Fahrtrichtung Delitzsch.
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0: 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Also da ist Action und riesengroßes Programm.

0: Die ganze Saison und es wird natürlich vor allem auch die neue Attraktion Donnerwind gefeiert. 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
1: Im sächsischen Lengenfeld, idyllischem Vogtland. Und dafür verlosen wir täglich ein Familienticket, damit Sie mit der ganzen Bande einen Tag voller Spaß, Abenteuer und unvergesslicher Momente erleben. Vielleicht auf einer der 8 Achterbahnen oder zum Beispiel der Holzachterbahn El Toro und natürlich auch dem neuen Donnerwind, dem Multilaunch Water Coaster. Und wer ist denn jetzt dran am Telefon? Die Ari hier, hallo?
2: Ja, ich bin die Stefanie Winkler aus Dresden und wir würden lieben gern die Freizeittickets für Plon gewinnen.
1: Ja, seid ihr so eine Freizeitpark-begeisterte Familie oder?
2: Auf jeden Fall.
1: Ja.
2: Wir waren vor ganz, ganz vielen Jahren schon mal in Plon, ja.
1: Und da machen auch alle mit oder gibt es jemanden, der dann irgendwie sagt, ach, macht ihr mal, ich genieße hier mein kühles Getränk?
2: Nee, die kommen alle mit. Nehmen wir meine Schwester mit.
1: Ach,
2: die
1: schön.
2: Die hat immer 2 Kinder.
1: Ja, perfekt. Ja. Das klingt doch nach einer super guten Runde. Dann wünschen wir euch ganz viel Spaß. Liebe Steffi, die Tickets für den Freizeitpark Plon, für die Family, die sind hier mit deine.
2: Vielen Dank.
1: Sehr schön. Gerne.
2: Oh, da freue ich mich. Danke euch.
1: Jo, tschüssi. Die nächsten Familientickets dann schon morgen bei uns in der Hitradio RTL Morning Show mit Uwe Fischer und Katja Möckel.
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0: Achtung, A72, Zwickau Richtung Plauen zwischen Reichenbach und Reuen, ein defekter LKW und Reifenteile auf der Fahrbahn. Und A72, Zwickau Richtung Chemnitz am Kreuz Chemnitz in der Überfahrt zur A4 Richtung Dresden. Hier mehrere ungesicherte Unfallstellen. Bitte Vorsicht. Gleich mehr von den Straßen hier bei Hitradio RTL.
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14: Mit Janis Müller. Guten Tag. Zum Grand Prix-Wochenende am Sachsenring musste die Drohnenabwehr zum Einsatz kommen. Am lokalisierten Startpunkt einer Gartenanlage an der Talstraße trafen die Beamten auf einen minderjährigen Piloten.
15: Das Kind hatte die Drohne gestartet und in Richtung der Rennstrecke gesteuert. Dabei wurde mehrfach gegen das Luftverkehrsgesetz verstoßen. Gegen die 39-jährige Mutter als Aufsichtsperson gab es mehrere Anzeigen. In diesem Zusammenhang weist die Polizei darauf hin, dass das Überfliegen von Menschenmengen und Veranstaltungen wie am Sachsenring mit privaten Drohnen grundsätzlich verboten ist. Tina Wojnowski, Nachrichtenredaktion.
14: Verdi hat die Beschäftigten des sächsischen Pharmahandels heute erneut zu Warnstreiks aufgerufen. Grund ist die ergebnislose dritte Tarifverhandlung vor 2 Wochen. Laut Gewerkschaft hätten die Arbeitgeber kein verbessertes Angebot vorgelegt. Aktuell geboten würden knapp 2% mehr Lohn, auch für kommendes Jahr. Das sei enttäuschend, denn bei einer Inflationsrate von knapp 3% käme das einem Reallohnverlust gleich. Das Angebot wurde daher abgelehnt und man will mit den Arbeitsniederlegungen Druck machen. Ein brennender Mülleimer hat heute früh einen Feuerwehreinsatz in Auerbad Schlema ausgelöst. In einer Wohnung an der Auerhammer Straße konnte der Bewohner den Brand jedoch selbst eindämmen, indem er den Mülleimer aus dem Fenster warf. Die Feuerwehr belüftete anschließend die verrauchte Wohnung. Verletzt wurde niemand. Die Auerhammer Straße war während des Einsatzes vorübergehend gesperrt. Auch diese Woche wird's wieder ordentlich heiß in Deutschland und darunter leiden viele Menschen. Aktuelle Details dazu von Helene Martin.
16: Laut einer Umfrage der DAK Gesundheit kämpft jeder Dritte wegen der Temperaturen mit Müdigkeit, Schlafproblemen oder Kreislaufbeschwerden. Dabei sind Frauen deutlich häufiger betroffen als Männer. Die Umfrage hat auch ergeben, dass nur die wenigsten Betroffenen deshalb zum Arzt gehen, auch wenn sie das eigentlich sinnvoll finden.
14: Als Dr. Alan Grant in Jurassic Park wurde er weltberühmt. Jetzt ist Schauspieler Sam Neill im Alter von 78 Jahren gestorben. Das hat die Familie des Neuseeländers auf seinem Instagram-Account bekannt gegeben. Für die Angehörigen kam Neils Tod überraschend, nachdem er noch im April mitgeteilt hatte, dass er nach einer Blutkrebserkrankung jetzt krebsfrei sei.
0: Hit Radio RTL Sachsenwetter. Und da scheint schön die Sonne zwischen Elbtal und der Oberlausitz. Da kann es mal stärker bewölkt sein. Es ist aber trocken, 27 bis 31 Grad heute. Also bestes Badewetter für die Ferienkids. Morgen kommen dann zur Sonne zeitweise ein paar dickere Wolken. Ein paar Schauer und Gewitter können die vereinzelt auch dabei haben. 25 bis 30 Grad. So in Richtung Wochenende bleibt es dann bei viel Sonne und es bleibt sommerlich warm.
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0: So, A14 in Dresden Richtung Leipzig zwischen Nossen-Nord und Döbeln-Ost. 3 Kilometer Stau, 16 Minuten Zeitverlust. In der Gegenrichtung zwischen Döbeln-Ost und Nossen-Nord bitte gut aufpassen. Hier Gefahr durch Straßenschäden. A72 Zwickau Richtung Plauen zwischen Reichenbach und Treuen. Ein defekter LKW. Rechte Spur und Standspur sind blockiert und es liegen überall Reifenteile. Und dann haben wir die A72 Zwickau Richtung Chemnitz am Kreuz Chemnitz in der Überfahrt zur A4 Richtung Dresden. Da sind Reparaturarbeiten in der Kurve im Gange, aber hier haben sich schon mehrere Unfälle ereignet. Bitte Vorsicht. Unfallsperrung der B101 zwischen Großhartmannsdorf und Brand-Erbisdorf. Dann ist auch voll gesperrt aufgrund von Bergungsarbeiten die B169, B180 zwischen Mitteldorf und der Auerstraße in Stolberg. Und Blitzer auf der B183a, Ortsausgang Delitzsch Richtung Bad Düben. Dittmannsdorf am Schloss beidseitig. Dann Heidenau Hauptstraße, der Superblitzer an der Startankstelle Richtung Dresden. Superblitzer auch in Waldenburg am Schloss beidseitig und auf der S2 in Zwochau wird geblitzt an der Einfahrt zum Gewerbegebiet Richtung Delitzsch in der 70er-Zone.
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0: Jawohl, einen schönen Wochenstart, schönen restlichen Vormittag an diesem 13. Juli. Wir machen uns eine geile Zeit und das gleich mit Juli. Depeche Mode vorher UB40 und jetzt Belinda Carlisle.
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7: Schicken Montag, Hitradio RTL mit dem Sachsenwetter. 25 Grad in Schwarzenberg, 25 in Radebeul und 24 Grad im Moment in Hoyerswerda. Die 30 sind an vielen Stellen heute locker drin. In der Oberlausitz ist es ein bisschen bewölkter und trüber stellenweise, aber trocken. Morgen besteht dann so ein leichtes Schauer- und Gewitterrisiko. Das heißt, erst gibt's viel Sonne, später auch Wolken, aber es bleibt weiter warm. 25 bis 30 Grad.
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7: A9 Leipzig Richtung Nürnberg zwischen Eisenberg und Bad Klosterlausnitz. Ein defekter LKW auf der Standspur. Die A14 Dresden Richtung Leipzig mit 3 Kilometern Stau zwischen Nossen Nord und Döbeln Ost. 13 Minuten Zeitverlust und Unfallsperrung der B101 zwischen Großhartmannsdorf und Brand-Erbisdorf. Also da bitte möglichst weit umfahren. Es wird geblitzt auf der A4 Dresden Richtung Görlitz und zwar kurz nach dem Dreieck Dresden Nord. Danke an Steffen. B183a Delitzsch, Ortsausgang Richtung Bad Düben, in Leisnig, frisch Richtung Naundorf, am Abzweig nach Niederkoseln stehen sie, in Dittmannsdorf am Schloss beidseitig und der Superblitzer in Waldenburg am Schloss beidseitig auch.
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0: Entspannten Montagvormittag mit Cliff Richard bei Hitradio RTL. Wir haben es in 3:15.
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0: So, letzte Woche bei der Fußball-WM und wahrscheinlich auch letzte Woche beim DFB, bevor der neue Bundestrainer dann offiziell verkündet wird. Mit Jürgen Klopp selbst ist man sich weitgehend einig. Eine Hürde aber bleibt. Was ist der Stand, Jens Umbreit?
3: Die entscheidende Hürde heißt Red Bull. DFB-Präsident Bernd Neuendorf und Bundesliga-Chef Hans-Joachim Watzke hatten sich ja nach einem vierstündigen Treffen in New York mit Jürgen Klopp auf wesentliche Eckpunkte verständigt. Beide Seiten zeigten sich zuversichtlich. Mhm. Aber Klopps Vertrag als Head of Global Soccer beim Red Bull-Konzern, der läuft eben noch bis 2029 und er enthält keine Ausstiegsklausel. Mhm. Morgen trifft sich die DFB-Spitze deshalb mit Red Bull-Geschäftsführer Oliver Minzlaff, um eine Einigung zu finden. Ende der Woche folgt ein weiteres Gespräch am Rande des WM-Finals in New York. Für Aufregung sorgte zuletzt die These, Klopp könnte als Werbebotschafter bei Red Bull verbleiben, als Gegenleistung für die ablösefreie Freigabe. Mehrere DFB-Landesverbände hatten da bereits Bedenken angemeldet. Kicker und Sky berichten allerdings jetzt, eine Werbebotschafterrolle sei nie Teil der Überlegungen gewesen. Red Bull wünsche sich lediglich, hin und wieder auf Klopps Expertise zurückgreifen zu können. Der 59-Jährige soll beim DFB einen Vertrag bis zur WM 2030 bekommen, rund 7 Millionen Euro pro Jahr verdienen, mit deutlich mehr Kompetenzen als sein Vorgänger Julian Nagelsmann. Seine langjährigen Co-Trainer Peter Kravets und Pep Leinders soll er mitbringen dürfen. Premiere als Bundestrainer wäre am 24. September in Amsterdam gegen die Niederlande.
0: Dankeschön, Jens.
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8: Mit Janis Müller. Guten Tag. Ein 25-Jähriger ist am Wochenende in Chemnitz Opfer eines brutalen Raubüberfalls geworden. In der Nacht zum Samstag war er in der Nähe des Rabenstein-Centers unterwegs. Dort wurde er kurz nach um zwei von hinten niedergeschlagen. Die Täter nahmen ihm anschließend die Brieftasche mit Ausweisen und Geld ab und rannten in Richtung Oberfronauer Straße davon. Das Opfer wurde bei dem Überfall verletzt und musste im Krankenhaus behandelt werden. Kinder haben in einem Wald in Löbau in der Oberlausitz zwei Granaten aus dem Ersten Weltkrieg entdeckt und mit nach Hause genommen. Der Kampfmittelbeseitigungsdienst rückte an und stellte den gefährlichen Fund sicher. Die Polizei warnt, Hände weg von Fundmunition, den Bereich am besten verlassen und sofort die Polizei informieren. Welche Rechte sollen Flugpassagiere bei Problemen haben? Heute stimmen die Mitgliedstaaten über neue Regelungen ab. Es ist die voraussichtlich letzte Hürde vor der Umsetzung. Die Rechte gelten dann voraussichtlich ab Mitte nächsten Jahres. Tanja Wagner.
9: Kinder unter 14 sollen im Flugzeug neben ihren Eltern sitzen dürfen, ohne dass dafür eine Sitzplatzreservierung fällig wird. Außerdem sollen Airlines künftig Tickets kostenlos korrigieren müssen, wenn Schreibfehler im Namen auftauchen. Die Regelungen für Entschädigungen bei verspäteten oder ausgefallenen Flügen sollen dagegen bleiben, wie sie sind. Darauf haben sich die EU-Staaten und das Europaparlament nach langem Streit geeinigt.
8: Zwickau ist wieder deutschlandweit auf den Schienen präsent. Nachdem der letzte Zug, der nach der Stadt benannt worden war, vor zwei Jahren ausgemustert wurde, gibt es jetzt einen neuen. Es ist ein ICE-4, der letzte Woche auf der Strecke von Berlin nach München unterwegs war. Darüber hat uns Finlay Meyer vom Jugendbeirat der Stadt informiert. Er selbst hatte sich im Januar im Zwickauer Stadtrat dafür stark gemacht, dass die Verwaltung bei der Bahn einen entsprechenden Antrag stellt. Schauspieler Sam Neill ist tot. Der Neuseeländer starb im Alter von 78 Jahren, wie am Morgen auf seinem Instagram-Account bekannt gegeben wurde. Neill wurde vor allem als Dr. Alan Grant durch Jurassic Park weltberühmt. Im April noch hatte der Schauspieler bekannt gegeben, dass er nach 5 Jahren Kampf gegen Blutkrebs krebsfrei sei. Seine Angehörigen sprechen von einem unerwarteten Tod.
10: Das ist Radio RTL Sachsenwetter und das ist spitze. Auch die dicken Wolken in der Oberlausitz haben sich so ein bisschen verzogen. Das lockert immer weiter auf. Am besten kommt die Sonne im Norden Sachsens durch. Da haben wir jetzt in Torgau schon 28 Grad, aber auch Schöneck dabei mit 24 im Moment und 23 Grad in Freiberg. 27 bis 31 Grad werden's. Auf dem Fichtelberg ist bei etwa 22 Grad Schluss. Und das bleibt bei viel Sonne, ein paar harmlosen Wolken. Heute wohl weitestgehend trocken. Morgen kann sich das ein bisschen ändern. Da sind in der zweiten Tageshälfte auch mal ein paar Quellwolken unterwegs. Ganz vereinzelt besteht ein leichtes Schauer- und Gewitterrisiko. Es bleibt aber warm. 25 bis 30 Grad. Und das sieht die nächsten Tage ähnlich aus. Also auch ab der Wochenmitte weiterhin schön sommerlich bei uns.
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10: A9 Leipzig Richtung Nürnberg. Vorsicht, ein defekter LKW zwischen Eisenberg und Bad Klosterlausnitz. A14 Dresden Richtung Leipzig. 3 Kilometer Stau sind zwischen Nossen-Nord und Döbeln-Ost. Das heißt für Sie eine Viertelstunde Zeitverlust. Dann A72 Zwickau Richtung Plauen. Zwischen Reichenbach und Treuen ein defekter LKW auf der rechten und der Standspur. B101, hier immer noch die Vollsperrung nach einem Unfall zwischen Großhartmannsdorf und Brand-Erbisdorf. Unfallsperrung auch in Weinböhla jetzt, betrifft die Köhlerstraße zwischen der Spitzgrund- und Friedensstraße. Und in Zwickau ist die Rottmannsdorfer Straße vollgesperrt. Die Umleitung erfolgt hier über die Bergstraße. Es blitzt auf der A4 Dresden Richtung Görlitz, kurz nach dem Dreieck Dresden-Nord. B178N an der Abfahrt Niederkunnersdorf. Leisnig Richtung Naundorf am Abzweig nach Niederkosel. Und Waldenburg am Schloss beidseitig.
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10: So, da ist er, der erste Mittag der neuen Woche. Etappenziel? Oder sind sie schon im Ferienflow? Also so oder so, total schön, dass sie mit dabei sind. Hitradio RTL bringt sie hier durch den Montag. Und das mit einer extra Ladung an Musik jetzt wieder. 80er, 90er, 100% Sachsen-Sound. Und das geht fetzig weiter mit Kylie Minogue und The Locomotion.
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0: Seien und Siam, Dusk Till Dawn, hier gehört bei Hitradio RTL und es gibt Neues von den Straßen.
1: Ja, hallo, hier ist der Oskar. Ich wollte gern Blitzer melden und zwar in Großröhrsdorf auf der Großröhrsdorfer Straße am Ortsausgang in Richtung Pulsnitz bei 50. Gute Fahrt allen, tschüss.
0: Dankeschön fürs Bescheid geben. Wir gucken gleich genau auf die Straßen und dann bringen wir ein bisschen Pep rein in den Montagmittag. Baker, Bonnie M, das und mehr gleich hier bei Hitradio RTL 80er, 90er, 100% Sachsen-Sound.
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1: Wir schauen uns gerne das schöne Hitradio RTL Sachsenwetter an. Wir haben 25 Grad in Diepoldiswalde, aktuell 25 Grad auch in Kamenz und 27 Grad in Schkeuditz. 31 Grad heute die Top-Temperatur, gibt schön viel Sonne bis in den Abend rein. Ab und zu tauchen mal ein paar Wolken auf, die bleiben aber harmlos. In der Nacht dann auch klar oder locker bewölkt, 18 bis 15 Grad, das sind die Tiefstwerte. So, und morgen 25 bis 30 Grad wieder, also es bleibt bei schönstem Sommerferienwetter und die schönsten Sommerferientipps, die finden Sie bei uns im Netz, hitradio.rtl.de.
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1: So, und da haben wir jetzt leider keine guten Nachrichten von der A4 Chemnitz Richtung Dresden. Die Autobahn ist zwischen Chemnitz Ost und Frankenberg nach einem LKW-Unfall voll gesperrt. Hier die empfohlene Umleitung über die U43. A9 Leipzig Richtung Nürnberg. Eine LKW-Panne zwischen Eisenberg und Bad Klosterlausnitz. Standspur ist blockiert. A72 Zwickau Richtung Plauen. Auch ein defekter LKW zwischen Reichenbach und Reuen. Das Ganze auf der rechten Unterstandspur. In Weinböhla kein Durchkommen auf der Köhlerstraße zwischen Spitzgrund und Friedensstraße nach einem Unfall und Vollsperrung in Zwickau der Rottmannsdorfer Straße. Hier die Umleitung über die Bergstraße nehmen. Blitzer, A4 Dresden Richtung Görlitz, kurz nach dem Dreieck Dresden Nord. Dann B169 Ortsumgehung Senftenberg Richtung Schwarzheide, danke an Sven. B178N, kurz nach der Abfahrt Niederkunnersdorf stehen sie. In Großröhrsdorf, Großröhrsdorfer Straße und zwar Ortsausgang Richtung Pulsnitz. Hier wird gelasert bei Tempo 50. In Görlitz, Landeskronstraße beidseitig, Leisnig Richtung Nauendorf am Abzweig nach Niederkoseln und Oberkunnersdorf, Ortsumgehung in Richtung Zittau.
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0: Feeling hier mit Tight Fit. The Lion Sleeps Tonight. Sie hören Hitradio RTL. Ich bin Ari, wünsche einen schönen sonnigen Wochenstart. Sommerferienwoche Nummer 2 und die geht supi los hier mit bestem Sommerstrand und Badewetter. Was aber nervt? Wasser im Ohr, oder? Also unser helles Köpfchen Matthias Draheim, der hat mal 3 fixe, richtig gute Tipps, wie wir die Ohren wieder wasserfrei kriegen.
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2: Nun, warum das Wasser im Ohr nicht einfach mal so abfließen kann, liegt an einem natürlichen Knick, den wir alle nicht in der Optik, aber im Gehörgang haben. Deswegen ist der erste Weg zu einem trockenen Innenohr, diesen Knick zu begradigen. Dafür ziehen wir mit der Hand die Ohrmuschel nach hinten oder nach oben. Gleichzeitig wird der Kopf zur Seite geneigt oder man legt sich gleich auf die Seite. Zweitens können wir auch den Zugeffekt nutzen, also jetzt nicht mit der Deutschen Bahn, das würde ja auch zu lange dauern. Der Zugeffekt, der funktioniert mit Unterdruck. Dafür die flache Hand fest auf die Ohrmuschel drücken und dann mit einem schnellen Ruck wieder loslassen. Und dann haben wir noch die ein bisschen umstrittene Ohrstäbchenmethode. Mediziner raten da ja zu besonderer Vorsicht. Sicherer dagegen ist ein Stückchen Taschentuch. Das wird zusammengerollt, ins Ohr geschoben und macht dort seinen trockenen Job. Es bietet dabei nicht so viel Widerstand wie ein Wattestäbchen und kann auch nicht so tief ins Ohr eindringen.
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0: All night long. Lionel Richie, hier gehört bei Hitradio RTL in 2 Minuten um 1 am Montagnachmittag. Und so ein bisschen Entwarnung kommt von der A4 Chemnitz Richtung Dresden. Zwischen Chemnitz Ost und Frankenberg die Autobahn nicht mehr voll gesperrt nach dem LKW-Unfall. Da ist jetzt eine Spur wieder freigegeben, aber dicker Stau derzeit noch ab Chemnitz Ost. Wir gucken gleich ausführlich auf die Straßen hier bei Hitradio RTL.
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8: Mit Ingo Enke, guten Tag. Zum Grand Prix-Wochenende am Sachsenring musste die Drohnenabwehr zum Einsatz kommen. Am lokalisierten Startpunkt einer Gartenanlage an der Talstraße trafen die Beamten auf einen minderjährigen Piloten.
9: Das Kind hatte die Drohne gestartet und in Richtung der Rennstrecke gesteuert. Dabei wurde mehrfach gegen das Luftverkehrsgesetz verstoßen. Gegen die 39-jährige Mutter als Aufsichtsperson gab es mehrere Anzeigen. In diesem Zusammenhang weist die Polizei darauf hin, dass das Überfliegen von Menschenmengen und Veranstaltungen wie am Sachsenring mit privaten Drohnen grundsätzlich verboten ist. Tina Wojnowski, Nachrichtenredaktion.
8: Wenn der Flieger viel zu spät ankommt oder gar nicht erst abhebt, sollen Verbraucher künftig leichter eine Entschädigung bekommen. Die EU-Mitgliedstaaten haben heute neue Regelungen für Fluggastrechte gebilligt. Dazu gehören auch kostenlose Sitzplatzreservierungen für Kinder, Schwangere und Menschen mit Behinderung. Bis Mitte nächsten Jahres müssen die Airlines die Regeln umsetzen. Rauchen soll nochmals teurer werden. Dass die Bundesregierung die Tabaksteuer erhöhen will, ist schon bekannt. Die soll aber wohl stärker steigen als gedacht, berichtet die Torgauer Zeitung. Bis 2030 soll der Preis für eine Schachtel Zigaretten schrittweise auf knapp 11,80 Euro steigen. Ungefähr 40 Cent mehr als ursprünglich geplant. 3 ausgebüxte Pferde haben heute Morgen den Zugverkehr zwischen Radebeul-Naundorf und Niederwarter lahmgelegt. Ein Lokführer entdeckte die Tiere im Gleisbereich und musste seinen Zug stoppen. Die Bahnstrecke wurde gesperrt. Bundespolizisten fingen die Ausreißer ein und übergaben sie Mitarbeitern eines Pferdehofs. Vermutlich hatte es einen technischen Defekt am Elektrozaun der Koppel gegeben. Für die Fußballer von RB Leipzig geht es heute wieder auf den Trainingsplatz. Am frühen Nachmittag starten die Roten Bullen mit ihrem neuen Cheftrainer Martin De Michelis in die Vorbereitung auf die Saison. Zuerst soll der Argentinier zusammen mit Sportgeschäftsführer Marcel Schäfer bei einer Pressekonferenz vorgestellt werden. Wegen der WM stoßen einige Nationalspieler erst in den nächsten Tagen zum Team dazu.
0: Das ist Radio RTL Sachsen-Wetter, kann sich sehen lassen. Sommerfeeling heute bei 26 Grad in Auerbach aktuell. 28 sind es in Naunhof und 25 Grad in Löbau. 27 bis 31 Grad gibt's heute maximal. Am wärmsten wird's im Norden Sachsens. Da hat die Sonne auch am meisten Platz. Stellenweise sind nämlich ein paar Schleierwolken auch unterwegs. Aber es ist trocken und das bleibt's genauso in der Nacht. Dann bei 18 bis 15 Grad. So und morgen eine Mischung aus Sonne und mal dichteren Wolken. Einzelne Schauer und Gewitter sind möglich. 25 bis 30 Grad.
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0: A4 Chemnitz Richtung Dresden zwischen Chemnitz Ost und Frankenberg. Nach dem LKW-Unfall ist eine Spur jetzt wieder frei, aber Sie brauchen ein bisschen Geduld. Ab Chemnitz Ost muss sich der Stau noch auflösen. Das sind aktuell etwa 27 Minuten Zeitverlust. A9 Leipzig Richtung Nürnberg. Ein defekter LKW zwischen Eisenberg und Bad Klosterlausnitz auf der Standspur. A72 Zwickau Richtung Plauen. Hier zwischen Reichenbach und Treuen die LKW-Panne auf der rechten und der Standspur. Und Vollsperrung in Zwickau betrifft die Rottmannsdorfer Straße, Umleitung über die Bergstraße. Dann wird geblitzt, B96 oder wird's Richtung Eibau, B169 Ortsumgehung Senftenberg Richtung Schwarzheide. Außerdem B178N kurz nach der Abfahrt Niederkunnersdorf Richtung Zittau, in Großröhrsdorf die Großröhrsdorfer Straße Richtung Pulsnitz, Görlitz Landesgrundstraße und hier blitzt es beidseitig.
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0: So, na dann, schnipsen wir mal rein hier in den ersten Nachmittag der neuen Woche und das mit 5 Hits am Stück. Wir haben gleich C-Block mit So Strong Out nach John Farnham und You're the Voice.
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0: Montagnachmittag, 14:02. Hier ist Hitradio RTL und Vorsicht auf der A4 Dresden-Görlitz zwischen Kodersdorf und Görlitz. Dort kommt Ihnen ein Falschfahrer entgegen. Bitte nicht überholen. Fahren Sie besonders vorsichtig in beiden Richtungen auf der A4 Dresden-Görlitz zwischen Kodersdorf und Görlitz. Dort ist ein Falschfahrer unterwegs. Achtung.
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0: 20 sind es in Rochlitz und 25 Grad in Stolpen. Die Top-Temperaturen liegen heute zwischen 27 und 31 Grad auf dem Fichtelberg bei etwa 22 Grad. Dazu haben wir es trocken und das bleibt es auch in der Nacht, 18 bis 15 Grad dann später. So und morgen mal mehr Sonne, mal dichtere Wolken, das sieht ähnlich aus. Bis zum Mittag wird es voraussichtlich trocken bleiben und dann kommen so ein paar Schauer und Gewitter vereinzelt auf. Aber ab der Wochenmitte schon wieder trockener und schön sommerlich.
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0: A4 Dresden-Görlitz. Zwischen Kodersdorf und Görlitz, Achtung, ein Falschfahrer. Bitte nicht überholen, fahren Sie in beiden Richtungen sehr vorsichtig. A4 Dresden-Görlitz. Zwischen Kodersdorf und Görlitz, hier kommt Ihnen ein Falschfahrer entgegen. Wir melden, sobald die Gefahr vorüber ist. A4 Chemnitz Richtung Dresden, zwischen Chemnitz-Ost und Frankenberg. Da hat es erst einen Unfall mit einem LKW gegeben. Da ist eine Spur nur frei. Hier etwa 4 Kilometer Stau ab Chemnitz-Glöser. Das heißt, eine knappe halbe Stunde Zeitverlust. A72 Zwickau Richtung Plauen, zwischen Reichenbach und Treuen, ein defekter LKW auf der rechten Spur und der Standspur. Und A17 Prag Richtung Dresden, zwischen Grenzübergang Breitenau-Schönwald und Bad Gottleuber, derzeit 2 Kilometer Stau, 11 Minuten plus. Dann wird geblitzt, B96 oder wird's Richtung Eibau auf der B169, der Ortsumgehung Senftenberg Richtung Schwarzheide. Außerdem Großröhrsdorf, Großröhrsdorfer Straße am Ortsausgang, wenn's Richtung Pulsnitz geht. In Görlitz stehen sie dann noch auf der Landesgrundstraße und zwar in beiden Richtungen.
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entspannt durch den Montagnachmittag mit Sting und Fields of Gold hier bei Hitradio RTL. Und es gibt Entwarnung von der A4 Dresden-Görlitz. Zwischen Kodersdorf und Görlitz hat der Falschfahrer die Autobahn verlassen. Hier haben sie in beiden Richtungen wieder freie Fahrt. Kommen Sie gut und sicher an.

0: Sie hören das Radio RTL am Montag, 13. Juli und heute wieder Neues aus der Rubrik Mein schönstes Ferienerlebnis.
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0: Andi Fischer aus Glauchau hat sich gemeldet und seinen Neffen ins Rennen gebracht, damit der sich einmal wie ein kleiner großer Zoochef fühlen kann. Denn dieses Erlebnis schenken wir ihren Kids jeden Tag. Das heißt, als erstes vor allen anderen da sein und dann das große Haupttor vom Zoo Leipzig höchstpersönlich mit dem Zoodirektor-Schlüssel aufschließen und sich dann mit den Familientickets im Anschluss natürlich noch einen richtig tollen Tag machen mit allen.
2: Mein Neffe Oskar würde gerne Zoodirektor werden für einen Tag, weil er ist riesengroßer Fan von allen Tieren, die im Zoo sind in Leipzig. Er war schon mal vor 4 Jahren dort, da habe ich mit ihm einen schönen Ausflug gemacht mit dem Zug und der ist jetzt 8 Jahre alt geworden. Mhm. Er würde sich da auf jeden Fall mega sehr freuen.
0: Ja, und so schnell geht das, ne? Zack, einmal nicht aufgepasst, da wirst du kurzerhand durch den Onkel zum Zoodirektor für einen Tag. Also Oskar wird als nächstes den Zoo Leipzig aufschließen dürfen, ganz viel Spaß. Und wenn das für ihre Kinder auch ein absolutes Ferienhighlight wäre, dann los, fix anmelden, kostenlos auf hitradio.rtl.de.
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13: Mit Ingo Enke. Guten Tag. Verdi hat die Beschäftigten des sächsischen Pharmahandels für heute wieder zu Warnstreiks aufgerufen. Frank Selig über die Hintergründe.
14: Ja, Grund ist die ergebnislose dritte Tarifverhandlung vor 2 Wochen. Laut Gewerkschaft hätten die Arbeitgeber kein verbessertes Angebot vorgelegt. Aktuell geboten würden knapp 2% mehr Lohn, auch für das kommende Jahr. Das sei enttäuschend, denn bei einer Inflationsrate von knapp 3% käme das einem Reallohnverlust gleich.
13: Volkswagen-Chef Oliver Blume hat zum ersten Mal eine konkrete Zahl zum geplanten Sparkurs genannt. Ohne Einsparungen bei den Arbeitskosten könnten weltweit rund 50.000 Stellen wegfallen. Wie viele Jobs am Ende tatsächlich gestrichen werden, ist laut Blume aber noch offen. Der Konzern prüft zurzeit weitere Möglichkeiten, Kosten zu senken. Social Media sollte von Kindern unter 13 Jahren nur dann genutzt werden dürfen, wenn Eltern dabei sind oder das Ganze zum Lernen benutzt wird. Und auch das dann zeitlich begrenzt. Das rät der Expertenrat, den die EU-Kommission beauftragt hat. Bei Plattformen wie Instagram, TikTok oder Snapchat muss die EU eine Altersgrenze festsetzen. Über 300.000 Euro Sachschaden sind beim Brand eines Mähdreschers neben der B184 bei Delitzsch entstanden. Die Erntemaschine hatte gestern am späten Nachmittag Feuer gefangen, laut Polizei vermutlich wegen eines technischen Defekts. Trotz schnellen Löscheinsatzes brannte sie komplett aus. Ein Feldbrand konnte aber verhindert werden. Die B184 war für einige Stunden gesperrt. Ob er sich ärgert oder am Ende doch glücklich ist, ist unklar. Ein Lottospieler aus Chemnitz hat beim Euro-Jackpot rund 540.000 Euro gewonnen. Carsten Koliski aus Chemnitz.
15: Dem Gewinner fehlte nur eine Zahl, um den Jackpot in Höhe von 32 Millionen Euro zu knacken. Statt der 12 hatte er bei den Eurozahlen die 11 angekreuzt. Um das Geld zu erhalten, muss er sich jetzt innerhalb von 3 Jahren mit dem Originalschein in seiner Annahmestelle oder in der Sachsen-Lotto-Zentrale melden. Danach würde der Gewinn verfallen.
16: Das Hitradio RTL Sachsenwetter. Warm und trocken, teils wolkig. Im Bergland sind so einzelne Schauer und Gewitter nicht gänzlich ausgeschlossen. Ansonsten bleibt's trocken bei 29 bis 31 Grad. Im Bergland 23 bis 29. Dann kann das kommende Nacht schon teils regnen und auch gewittern. Morgen auch lokal Schauer und Gewitter, aber auch Sonne bei 21 bis 28 Grad.
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16: Achtung, A4 Chemnitz Richtung Dresden. Zwischen Chemnitz-Glöser und Frankenberg staut es sich dort eine halbe Stunde plus nach einem Unfall. Da ist nur eine Spur frei. Und Achtung, A4 Dresden-Görlitz in Höhe Rastplatz am Eichelberg. In beiden Richtungen sind Personen auf der Fahrbahn. Dann gibt es 2 Kilometer Stau mit 20 Minuten plus auf der A9 Leipzig Richtung Berlin zwischen Halle und Dessau Süd. Und 2 Kilometer Stau auf der A17 Prag Richtung Dresden zwischen Grenzübergang Breitenau-Schönwald und Bad Gottleuba. Und 10 Minuten plus auf der A38 Leipzig Richtung Halle zwischen Übergang Landesgrenze und Lützen. Und die B172 ist am Grenzübergang Schmilka aufgrund eines Rettungseinsatzes gesperrt. Geblitzt wird aktuell auf der B96 in Oderwitz Richtung Eibau, auf der B169 Ortsumgehung Senftenberg Richtung Schwarzheide und in Großröhrsdorf, Großröhrsdorfer Straße ist das am Ortsausgang Richtung Pulsnitz. Da wird gelasert in der 50er-Zone. Danke fürs Melden und falls was fehlt, 08000 77 8000. Die kostenlose Nummer hier. Gute Fahrt.
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16: Willkommen hier zum Montagnachmittag. Guten Start in die neue Woche hoffentlich gehabt. Und wir starten jetzt mit Dasha gleich mit Madonna und Kamu.

Sommerurlaubsmucke ist das hier bei uns mit Madonna und Cherish bei Hitradio RTL. Sind wir schon so weit zwischen Langeweile und Freizeitspaß in den Sommerferien? Nach dem Motto, was machen wir denn heute? Wie wäre es mit dem Besuch im Elbe-Freizeitland Königstein zum Beispiel? Da jagen die Kids durchs Riesenlabyrinth, während Actionfans an der Kletterwand und beim Flying Fox ihren Adrenalinkick abholen. Oder Sommerrodelbahn in Altenberg fahren. Es gibt den Kletterpark Markkleeberg oder einen Kletterwald im Zittauer Gebirge. Und wenn es so schönes Wetter ist wie heute, dann einfach ab ins nächste Freibad oder den nächsten See. Ganz viele Freizeittipps gibt's bei uns auf der Seite online, hitradio-rtl.de. Damit wünschen wir einen schönen weiteren Ferientag. Schönen Start in die zweite Ferienwoche und allen, die noch ran müssen und der Urlaub noch ansteht, schöne Vorfreude und einen entspannten Arbeitstag. Jetzt mit R.E.M. Losing My Religion. Hier ist Hitradio RTL. Schönen Nachmittag.

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0: Oh, schön, Joshua Caddison aus dem Jahr 94, 80er, 90er, 100% Sachsen-Sound. Bei uns Hitradio RTL. Achtung, es hat eben einen Unfall gegeben auf der A9 Leipzig Richtung Berlin zwischen Bitterfeld-Wolfen und Turland mit mehreren Fahrzeugen auf der linken und mittleren Spur. Vorsicht da, was noch los ist auf den Straßen, hören wir gleich.
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0: Das Hitradio RTL Sachsenwetter kann sich sehen lassen. Nur so ein paar Wolken sind hier unterwegs. Ansonsten blauer Himmel, maximal 31 Grad wird es geben. Morgen geht's ein bisschen nach unten, also bis zu 28 Grad. Morgen kann es den einen oder anderen Schauer geben. Auch am Mittwoch noch ein bisschen durchwachsener bei maximal 26 Grad.
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0: Achtung, es gibt Stau auf der A4 Chemnitz Richtung Dresden zwischen Chemnitz-Ost und Frankenberg nach einem Unfall. A9 Leipzig Richtung Berlin zwischen Halle und Dessau-Süd. 4 Kilometer Stau, Viertelstunde plus. Zwischen Bitterfeld-Wolfen und Turland gab es einen Unfall mit mehreren Fahrzeugen. Und A17 Dresden Richtung Prag im Hartetunnel nimmt der Stau zu aufgrund der Sperrung der D9 auf tschechischer Seite. Und A17 Richtung Dresden zwischen Grenzübergang Breitenau-Schönwald und Bad Gottleuber 2 Kilometer Stau. Die B172 ist am Grenzübergang Schmilka aufgrund eines Rettungseinsatzes gesperrt und voll gesperrt im Kreis Meißen.

0: Liga und Ponikau aufgrund von Bergungsarbeiten. Geblitzt wird aktuell auf der B96 in Oderwitz Richtung Eibau und in Radeberg Höhe Krankenhaus direkt an der Eisdiele. Da gibt's Radar mit Sofortkasse. Achtung, allen unterwegs gute Fahrt.
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0: Depeche Mode, hier ist Hitradio RTL 80er, 90er, 100% Sachsen-Sound. Man weiß ja gar nicht, was man machen wird heute, wenn kein Fußballspiel läuft. Wir bereiten uns schon mal auf morgen vor.
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0: Es geht ins Halbfinale, übrigens wie zuletzt 1990. Nur Ex-Weltmeister sind noch dabei. Spanien, Frankreich, England, Argentinien. Alle vier Halbfinalisten haben schon einmal den WM-Pokal gewonnen. Das gab es zuletzt 1990 in Italien. Damals standen Deutschland, Argentinien, England und Italien unter den letzten vier. Und morgen also Frankreich gegen Spanien. Läuft 21 Uhr. Und der 14. Juli ist ja für Frankreich auch ein Nationalfeiertag. Am 14. Juli 1789 wurde in Paris die Bastille gestürmt. Der Startschuss der französischen Revolution. Morgen gibt es also Paraden auf dem Champs-Élysées, Feuerwerk am Eiffelturm, Feiern im ganzen Land und dazu Frankreich im WM-Halbfinale. Ein besseres Drehbuch lässt sich ja kaum schreiben. Wohl dem, der in Frankreich gerade im Urlaub ist. Und da sind Sie morgen wieder gefragt. Wenn Sie richtig liegen mit Ihrem Tipp, geht's um 200 Euro, denn der letzte Tipp hat leider nicht funktioniert. Deswegen gibt's 100 Euro obendrauf. Einfach morgen einschalten und mittippen.
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0: Hitradio RTL hier, 80er, 90er, 100% Sachsen-Sound. Schönen Nachmittag. Ja, der niedrige Elbpegel bereitet der Weißen Flotte in Dresden Sorgen. Am Wochenende wurde noch groß Jubiläum gefeiert. Zum Glück, wenn das Wasser weiter sinkt, werden leider auch die Dampfer wieder liegen bleiben am Terrassenufer. Alles, was sonst noch wichtig ist, heute gleich in den Hitradio RTL News mit Ingo Enke.
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17: Mit Ingo Enke. Guten Tag. Der Freistaat Sachsen unterstützt den Bau von Sozialwohnungen und stellt zusätzliche Fördermittel bereit. Wie das Infrastrukturministerium in Dresden heute mitgeteilt hat, sind knapp 200 Millionen Euro vorgesehen. Gut 7 Millionen mehr als im Vorjahr. Damit könnten in den nächsten Jahren rund 740 neue Sozialwohnungen in Dresden und Leipzig entstehen. Außerdem sollen im ganzen Freistaat 1600 bestehende Wohnungen modernisiert und dauerhaft bezahlbar vermietet werden. Der Motorrad-Grand Prix am Sachsenring ist aus polizeilicher Sicht weitgehend friedlich verlaufen. Trotz eines Besucherrekords von fast 262.000 Fans gab es keine größeren Zwischenfälle. Tina Wojnowski fasst zusammen.
18: Von Freitag bis gestern wurden 47 Straftaten registriert, darunter 21 Körperverletzungen und 5 Diebstähle, wie die Polizeidirektion Zwickau mitteilte. Außerdem mussten 15 Platzverweise ausgesprochen werden. Ein Besucher verbrachte eine Nacht in Polizeigewahrsam.
17: Bei einem nächtlichen Feuerinferno in einem Pub in Bangkok hat es Dutzende Tote und Verletzte gegeben. Die thailändischen Behörden sprechen heute von mindestens 27 Todesopfern, 9 Männer und 18 Frauen. Die meisten sollen an Rauchvergiftungen gestorben sein. Mindestens 63 Menschen wurden verletzt. Ob unter den Opfern auch Ausländer sind, ist noch unklar. Das Auswärtige Amt in Berlin hat wegen Cyberangriffen den russischen Botschafter einbestellt. Das Gespräch mit ihm habe heute Vormittag stattgefunden, so eine Ministeriumssprecherin. Seit vielen Jahren würde man bösartige Cyberaktivitäten aus Russland gegen Deutschland, andere EU-Staaten sowie internationale Partner beobachten. Solche Angriffe seien inakzeptabel. Bundeslandwirtschaftsminister Alois Rainer ist heute in Grünhainichen. Er besucht die Rollemühle und zeichnet den Betrieb aus. Sie erhält eine Partnerplakette für ihr Engagement im Bio-Verarbeiten-Praxis-Netzwerk. Die Rollemühle im Erzgebirge setzte sich für die Stärkung regionaler Bio-Lebensmittel ein.
0: Das Hitradio RTL Sachsenwetter. Freibadwetter, nur wenige Wolken, Regen erstmal nicht in Sicht. Heute Abend könnte es ganz vereinzelt mal so ein paar Tropfen geben und es ist sehr warm bei bis zu 31 Grad in der Spitze. Morgen bleibt so, wie es aussieht, unter 30 Grad bis zu 28. Dazu örtlich der ein oder andere Schauer oder auch Gewitter, zwischendurch aber auch Sonne und nass wird's auch zwischendurch dann am Mittwoch.
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0: Achtung, ein defekter LKW auf der A13 Berlin Richtung Dresden zwischen Kittlitz und Karlau. A14 Halle Richtung Leipzig zwischen Rastplatz Kabelskettal West und Gröbers. Eine ungesicherte Unfallstelle jetzt. Da liegen Fahrzeugteile auf allen Spuren verteilt. Und A17 Dresden Richtung Prag am Harte-Tunnel nimmt der Stau zu. Grund ist da ein Unfall auf tschechischer Seite. Die D9 ist dort gesperrt. Und A17 Prag Richtung Dresden zwischen Grenzübergang Breitenau-Schönwald und Bad Gottleuber 2 Kilometer Stau. Die B172 ist noch gesperrt am Grenzübergang Schmilka aufgrund eines Rettungseinsatzes und vollgesperrt im Kreis Meißen zwischen Liga und Ponikau aufgrund von Bergungsarbeiten. Geblitzt wird in Dresden, Niederwaldplatz, statt auswärts steht da Superblitzer und in Radeberg wird gelasert, Höhe Krankenhaus direkt an der Eisdiele mit Sofortkasse. Vielen Dank, gute Fahrt.
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0: Wunderschönen Nachmittag wünschen wir. Hallöchen. Unsere Sommerpläne. Barfuß laufen. Fahrrad fahren, Seifenblasen machen, was kann man auch machen, Sommersprossen sammeln und mit den Kleidern in den See springen. Und die passende Sommermusik kommt von uns. Auf geht's.
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0: Hallöchen, Netradio RTL hier. 80er, 90er, 100% Sachsen-Sound. Wir wünschen einen wunderschönen Nachmittag. Viertel Vierer haben wir's und wir sagen Happy Birthday, Günther Jauch. Es gibt ja kaum einen Prominenten, der so skandalfrei ist wie er und heute wird er 70. Manchmal kommen aber auch solche Sprüche bei Wer wird Millionär?
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0: Und er hat noch einen Tipp. Hier.
2: Kommen wir jetzt zur 1-Million-Frage. 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

0: Hitradio RTL hier. Wunderschönen Montag. Achtung, A4 Chemnitz Richtung Erfurt zwischen Limbach, Oberfrohna und Wüstenbrand steht ein defekter PKW. Gegenstände liegen dort auf der Fahrbahn. Vorsicht, alles weitere von den Straßen gleich.
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0: Das ist Radio RTL Sachsenwetter. Bei 31 Grad sollte Schluss sein heute. Vielleicht in der Sonne hier und da ein bisschen mehr. Also ein wunderschönes Sommerwetter heute. Gegen Abend kann es mal hier und da so ein bisschen tröpfeln. Morgen bis 28 Grad. Auch morgen gibt es hin und wieder so Schauer und Gewitter. Auch der Mittwoch sieht erstmal aus so ein Zwischending zwischen Sonne und ab und zu mal Schauern bei maximal 26 Grad.
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0: A4, Chemnitz Richtung Erfurt zwischen Limbach, Oberfrohna und Wüstenbrand steht ein defekter PKW. Da sind Fahrzeugteile auf der Fahrbahn verteilt. Dann A4 dreht

0: Stadt, da eine Viertelstunde mehr einplanen und im Markkleeberg der Ziegeleiweg ist gesperrt aufgrund einer neuer Baustelle. Geblitzt wird auf der B184 kurz vor der Abfahrt Podelwitz Richtung Delitzsch. Danke Micha fürs Melden. Dann zwischen Kirchberg und Werdau Höhe Abfahrt Lichtentanne bei Tempo 70. In Leipzig Prager Straße steht der Superblitzer Höhe Ostplatz Stadt einwärts. Danke Harald. Und in Grünau wird geblitzt. Potschkau Straße Superblitzer Anhänger steht da in der 30er Zone in Richtung Netto. Allen unterwegs gute Fahrt.
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0: ganz entspannt hier durch den Nachmittag mit Bonnie Bianco und Pierre Cousseau. Hier ist Hitradio RTL. 15:43 haben wir's. Hallöchen.
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0: Ja, es ist die letzte Woche bei der Fußball-WM und wahrscheinlich auch die letzte Woche beim DFB, bevor der neue Bundestrainer dann offiziell verkündet wird. Mit Jürgen Klopp selbst ist man sich weitgehend einig, aber eine Hürde bleibt. Was ist der Stand? Jens Umbreit.
3: Die entscheidende Hürde heißt Red Bull. DFB-Präsident Bernd Neuendorf und Bundesliga-Chef Hans-Joachim Watzke hatten sich ja nach einem vierstündigen Treffen in New York mit Jürgen Klopp auf wesentliche Eckpunkte verständigt. Beide Seiten zeigten sich zuversichtlich. Aber Klopps Vertrag als Head of Global Soccer beim Red Bull-Konzern, der läuft eben noch bis 2029 und er enthält keine Ausstiegsklausel. Morgen trifft sich die DFB-Spitze deshalb mit Red Bull-Geschäftsführer Oliver Minzlaff, um eine Einigung zu finden. Ende der Woche folgt ein weiteres Gespräch am Rande des WM-Finals in New York. Für Aufregung sorgte zuletzt die These, Klopp könnte als Werbebotschafter bei Red Bull verbleiben, als Gegenleistung für die ablösefreie Freigabe. Mehrere DFB-Landesverbände hatten da bereits Bedenken angemeldet. Kicker und Sky berichten allerdings jetzt, eine Werbebotschafterrolle sei nie Teil der Überlegungen gewesen. Red Bull wünsche sich lediglich, hin und wieder auf Klopps Expertise zurückgreifen zu können. Der 59-Jährige soll beim DFB einen Vertrag bis zur WM 2030 bekommen, rund 7 Millionen Euro pro Jahr verdienen, mit deutlich mehr Kompetenzen als sein Vorgänger Julian Nagelsmann. Seine langjährigen Co-Trainer Peter Kravets und Pep Leinders soll er mitbringen dürfen. Premiere als Bundestrainer wäre am 24. September in Amsterdam gegen die Niederlande.
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0: Chicago, hier bei uns bei Hitradio RTL. Achtung, A4, Chemnitz Richtung Dresden ist jetzt gesperrt zwischen Chemnitz Ost und Frankenberg nach einem LKW-Unfall. Gucken gleich mal, was sonst noch los ist auf den Straßen. Erstmal das Neueste in den Hitradio RTL News gleich.
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8: Mit Ingo Enke, guten Tag. Wegen der anhaltenden Trockenheit führen viele Flüsse im Freistaat aktuell zu wenig Wasser. Gerade im nördlichen Sachsen. Das zeigen aktuelle Daten vom Landeshochwasserzentrum. Frank Selig berichtet aus Leipzig.
9: Es hat zwar in den letzten Wochen immer mal wieder geregnet, aber im langjährigen Vergleich erneut viel zu wenig. Deshalb kann man mittlerweile sogar schon fast alle Gewässer in Leipzig zu Fuß durchqueren. Die Schleuse Connewitz bleibt weiter außer Betrieb und in Belgern muss die Elbfähre diese Woche pausieren. Auch das bereits seit Anfang des Monats im Landkreis Nordsachsen geltende Wasserentnahmeverbot bleibt bestehen.
8: Im Tarifstreit im Einzelhandel haben Arbeitgeber die Verhandlungen in mehreren Bundesländern abgesagt, nämlich in Bayern, Rheinland-Pfalz, Berlin-Brandenburg und im Saarland. Die Arbeitgeber werfen der Gewerkschaft vor, eine Einigung in Baden-Württemberg gezielt verhindert zu haben. Verdi weist die Vorwürfe zurück. Auf den Elbwiesen in Riesa haben unbekannte Hundeköder ausgelegt, gespickt mit Reißzwecken. Bisher meldeten sich 3 Hundebesitzer bei der Polizei. Ihre Tiere hatten die gefährlichen Hackfleischbällchen gefressen. In einem Fall konnten die Besitzer eine Reißzwecke aus dem Maul des Hundes entfernen. Im zweiten Fall wurden beim Röntgen Heftzwecken im Magen des Tieres entdeckt. Bei einem weiteren Fall würgte der Hund Reißzwecken selbst heraus. Die Pilzsaison in Sachsen hat begonnen und damit auch die der Pilzberater. Ihr Service ist kostenlos. Florentin Oesterle berichtet.
10: Wer sich bei seinem Fund unsicher ist, kann sich an einen Pilzberater wenden. Der kann die gesammelten Pilze bestimmen oder auf ihre Genießbarkeit prüfen. Um einen Pilzberater in der Nähe zu finden, einfach beim Landesamt online nachschauen. Dort gibt es eine Übersicht.
8: Greifvögel und Falken fühlen sich wohl in Sachsen. Die Bestände der meisten Arten werden wachsen. Das geht aus der Antwort des Landwirtschaftsministeriums auf eine AfD-Anfrage hervor. In den nächsten 10 bis 25 Jahren würde es zum Beispiel deutlich mehr Baumfalken, Fischadler oder Rotmilane geben. Dagegen soll die Zahl von Habichten, Rohrweihen oder Wespenbussarden zurückgehen.
0: Das Hitradio RTL Sachsenwetter ist traumhaft sommerferientauglich. Nur so ein paar Wolken sind unterwegs. Viel Sonne, maximal 31 Grad und noch ist es trocken. Könnte dann später hier und da mal so ein paar Tropfen geben. Morgen der ein oder andere heftigere Schauer und auch Gewitter. Maximal 28 Grad gibt's da und Mittwoch dann bis 26.
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0: Achtung, A4 Chemnitz Richtung Dresden gesperrt. Zwischen Chemnitz-Ost und Frankenberg nach einem LKW-Unfall. Und gesperrt ist auch die A4 Dresden Richtung Görlitz. Zwischen Bautzen-Ost und Weißenberg. Da über eine halbe Stunde mehr einplanen. A9 Nürnberg Richtung Leipzig. Zwischen Eisenberg und Reußig liegen Reifenteile auf allen Spuren. Und A17 Dresden Richtung Prag am Harte-Tunnel staut es sich. Grund ist da ein Unfall auf der tschechischen Seite. Viertelstunde plus gibt's auf der A38 Leipzig Richtung Halle. Zwischen Leipzig-Südost und Kreuz. Leipzig Süd und es stockt auf der B87 die Dorfstraße zwischen Lösten und Kreischau eine halbe Stunde mehr einplanen. Ein totes Reh liegt auf der L171 zwischen Schkopau und Radmannsdorf und es wird geblitzt zwischen Kirchberg und Werdau, Höhe Abfahrt Lichtentanne bei Tempo 70. In Leipzig-Prager Straße steht der Superblitzer Höhe Ostplatz statt einwärts. In Grünau Potschkau-Straße der Superblitzer-Anhänger in der 30er-Zone in Richtung Netto, danke Malte. Und die B101 Raschau auf Höhe vom Regenbogenhaus in beiden Richtungen. Danke, Anton.
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0: Wunderschönen Nachmittag, schönen Montag. Falls Sie Urlaub im Spreewald geplant haben, da sind mehrere Gewässer wohl gesperrt wegen der Eichenprozessionsspinner. Betroffen seien etwa 11 und damit rund die Hälfte der schiffbaren Gewässer im Unterspreewald. So ein Mist. Wir machen es uns trotzdem hübsch hier und zwar jetzt mit Sommermusik von ABBA, Mamma Mia aus dem Jahr 75. Hier ist Hitradio RTL. Hi.

Say You Will von Foreigner. Hier ist Hitradio RTL an diesem Montagnachmittag. 16.14 Uhr haben wir es. Was für ein Ferienwetter, oder? Nicht zu heiß, nicht zu kalt, finde ich zumindest. Perfekt auch für das Limbacher Stadtparkfest in Limbach-Oberfrohna. Die ganze Woche noch mit Schaustellern, Künstlern, Fahrgeschäften. Zum Beispiel dieses 40 Meter hohe Riesenrad. Und Rummelzeit ist auch wieder in Dresden mit der Dresdner Vogelwiese. Gerade an so warmen Sommertagen kann man da schön genießen und sich auch abkühlen. Weil da gibt es auch Wasserspiele, ein bisschen Fahrtwind und entspannte Stimmung. Und ganz entspannt machen wir jetzt hier weiter mit einem absoluten Hit aus dem Jahr 1990 von Roxette. It Must Have Been Love, obwohl der 3 Jahre vorher auch als Weihnachtssong rauskam. Und nachdem der nicht so funzte, kam dann die Anfrage von Touchstone Pictures 1990 nach Musik für Pretty Woman mit Julia Roberts und Richard Gere. Und da hat man den Song dann einfach ein bisschen umgemoschelt und rauskam dieser wunderschöne Hit von Roxette. Genießen Sie es hier bei Hitradio RTL. Hi!

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12: Das Hitradio RTL Sachsen-Wetter, voll die Sommerferien-Vibes hier. Es kann nur so Richtung Bergland mal ein bisschen tröpfeln, ansonsten haben wir hier einen Sonne-Wolken-Mix. Schön warm, es ist bis zu 31 Grad, sind drin. Morgen nicht mehr ganz so heiß, bis 28 Grad. Morgen kann es auch mal schauern, teilweise auch Gewitter geben, aber auch Sonne zwischendurch. Und so sieht's auch am Mittwoch aus bei maximal 26 Grad.
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12: Achtung auf der A4, Chemnitz Richtung Dresden, zwischen Chemnitz Ost und Frankenberg, 2 Kilometer Stau nach einem Unfall. Dann ist gesperrt die A4 Dresden Richtung Görlitz, zwischen Bautzen Ost und Weißenberg nach einem Auffahrunfall. A9 Nürnberg Richtung Leipzig, zwischen Eisenberg und Treußig liegen Reifenteile auf allen Spuren. A17 Dresden Richtung Prag, am Hartetunnel staut es sich. Grund ist da der Unfall auf tschechischer Seite, deswegen dort gesperrt. A38 Leipzig Richtung Halle, zwischen Leipzig Südost und Kreuz Leipzig Süd, 3 Kilometer Stau mit einer Viertelstunde plus. Und A72, Achtung, Zwickau Richtung Chemnitz, im Kreuz Chemnitz, Überleitung zur A4 Richtung Dresden, liegen Reifenteile und es stockt auf der B87 zwischen Lösten und Kreischau. Und vollgesperrt ist im Kreis Oberspreewald-Lausitz zwischen Muckwa und Altdöbern nach einem Unfall. Geblitzt wird auf der B101 in Raschau auf Höhe vom Regenbogenhaus in beiden Richtungen. In Dresden gibt es mehrere Superblitzer, neu am Niederwaldplatz beidseitig, außerdem in der Lipsiusstraße stadteinwärts und in der Strehlener Straße stadteinwärts. Dann zwischen Zwetar und Brettin, Sachsen-Anhalt, stehen sie genau zwischen Deutschen und Großtreben in der 70er-Zone. Gute Fahrt Ihnen.
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9: Mit Ingo Enke. Guten Tag. Verdi hat die Beschäftigten des sächsischen Pharmahandels für heute wieder zu Warnstreiks aufgerufen. Frank Selig über die Hintergründe.
10: Ja, Grund ist die ergebnislose dritte Tarifverhandlung vor 2 Wochen. Laut Gewerkschaft hätten die Arbeitgeber kein verbessertes Angebot vorgelegt. Aktuell geboten würden knapp 2% mehr Lohn, auch für das kommende Jahr. Das sei enttäuschend, denn bei einer Inflationsrate von knapp 3% käme das einem Reallohnverlust gleich.
9: Volkswagen-Chef Oliver Blume hat zum ersten Mal eine konkrete Zahl zum geplanten Sparkurs genannt. Ohne Einsparungen bei den Arbeitskosten könnten weltweit rund 50.000 Stellen wegfallen. Wie viele Jobs am Ende tatsächlich gestrichen werden, ist laut Blume aber noch offen. Der Konzern prüft zurzeit weitere Möglichkeiten, Kosten zu senken. Sachsens Abiturienten haben im letzten Schuljahr wieder ein gutes Ergebnis erzielt. Der Notenschnitt lag laut Kultusministerium in Dresden bei 2,23, etwa auf dem Niveau des Vorjahres. Von den etwa 11.000 Gymnasiasten, die zur Prüfung zugelassen waren, schafften fast 10.800 das Abi. Mit der Bestnote 1,0 schlossen 266 Schüler ihre Hochschulreife ab. Über 300.000 Euro Sachschaden sind beim Brand eines Mähdreschers neben der B184 bei Delitzsch entstanden. Die Erntemaschine hatte gestern am späten Nachmittag Feuer gefangen, laut Polizei vermutlich wegen eines technischen Defekts. Trotz schnellen Löscheinsatzes brannte sie komplett aus. Ein Feldbrand konnte aber verhindert werden. Die B184 war für einige Stunden gesperrt. Ob er sich ärgert oder am Ende doch glücklich ist, ist unklar. Ein Lottospieler aus Chemnitz hat beim Euro-Jackpot rund 540.000 Euro gewonnen. Carsten Koliski aus Chemnitz.
11: Dem Gewinner fehlte nur eine Zahl, um den Jackpot in Höhe von 32 Millionen Euro zu knacken. Statt der 12 hatte er bei den Eurozahlen die 11 angekreuzt. Um das Geld zu erhalten, muss er sich jetzt innerhalb von 3 Jahren mit dem Originalschein in seiner Annahmestelle oder in der Sachsen-Lotto-Zentrale melden. Danach würde der Gewinn verfallen.
12: 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Wetter überall schön warm, bis 31 Grad sind drin und trocken fast überall. Nur im oberen Bergland kann es so ein bisschen Regen geben, wie gerade zwischen Klingenthal und Eibenstock. Aber ja, nicht weiter, ist ja warm dazu. Und morgen dann geht's rauf auf bis zu 28 Grad. Morgen sind ein paar mehr Schauer dabei, teilweise auch Gewitter, aber auch Sonne zwischendurch. Und so sieht auch der Mittwoch aus.
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12: Achtung, Stau auf der A4 Chemnitz Richtung Dresden zwischen Chemnitz Ost und Frankenberg eine Viertelstunde plus. A4 Dresden Richtung Görlitz immer noch gesperrt zwischen Bautzen Ost und Weißenberg nach einem Auffahrunfall. A14 Leipzig Richtung Dresden, Achtung, zwischen Rastplatz Mühlenberg Süd und Döbel Nord ein brennender LKW auf der Standspur. Bitte denken Sie an die Rettungsgasse. A14 Leipzig Richtung Halle zwischen Halle Ost und Halle Peißen liegen Gegenstände auf allen Spuren. Da ist wohl eine Dachbox aufgegangen. A38 Leipzig Richtung Halle zwischen Leipzig Südost und Kreuz Leipzig Süd. Ein Kilometer Stau mit 10 Minuten plus und voll gesperrt in Weinböhler die Köhlerstraße zwischen Rote Kreuzstraße und Spitzgrundstraße nach einem Unfall. Die neuesten Blitzer stehen in Leipzig auf der Ludwig-Beck-Straße bei Tempo 30, dann B101 in Raschau auf Höhe vom Regenbogenhaus in beiden Richtungen und auf der B2 Rüssen-Klein-Strockwitz an der Bushaltestelle Richtung Audigast bei Tempo 50. Gute Fahrt allen durch den Nachmittag.
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12: Hallihallo, wunderschönen Nachmittag. Wir haben es 17.05 Uhr und jetzt tanzen wir wirklich Richtung Feierabend mit Whitney Houston aus dem Jahr 87. I wanna dance with somebody. Viel Spaß.

Kommen Sie gut durch den Nachmittag. Hier mit uns Steve Winwood ist das aus dem Jahr 87. 80er, 90er. 100% Sachsen-Sound sind via Hitradio RTL. Und ich weiß, niemand will was von Schule wissen. Die zweite Woche der Sommerferien ist gestartet. Trotzdem, ganz einfache Frage. Wie schreibt man Schuljahr? Mit einem H oder mit zweien? Natürlich mit einem, nach dem A. Und das ist ja gerade der Riesenaufreger. Zum Ferienbeginn wünschte Brandenburgs CDU-Fraktion gute Erholung fürs nächste Schuljahr. Schuljahr mit zwei H, nach dem U noch eins. Und dieser Instagram-Post ist jetzt weg, wurde wieder gelöscht. Der CDU-Bildungsminister sagt nichts dazu. Da hat wohl das Social-Media-Team so ein bisschen gepennt, zumal der CDU-Minister mehr Lehrer und eine zusätzliche Wochenstunde Deutschunterricht versprochen hat. Denn bei der Rechtschreibung liegen die Schüler im Bundesvergleich auf den hinteren Plätzen. Oh, wo es bloß herkommt. Wir üben das noch ein bisschen. So, jetzt wird eine ganze Seite geschrieben. Schuljahr, Schuljahr. Und dann klappt das auch nach den Ferien. Jetzt lassen wir erstmal die Seele baumeln. Hier ist Nelly Furtado bei uns mit All Good Things bei Hitradio RTL.

0: 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Eddie Grant ist das hier. Putzeln gerade Nachrichten rein. Na klar wird Schuljahr mit 2H geschrieben. Na, das SCH zählt doch auch mit. Da ist doch auch ein H drin und hinterm A. Also, sorry. 2H hat das Schuljahr und nicht 3. 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
0: Das Hitradio RTL Sachsenwetter ist wunderschön. Bis zu 31 Grad sind drin, so ein paar Wolken unterwegs. Es kann im oberen Bergland hier und da mal so ein bisschen schauern, aber nichts Großes. Und morgen auch Schauer im Flachland, zum Teil mit Gewittern bei maximal 28 Grad.
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0: Achtung, A4 Dresden Richtung Görlitz zwischen Bautzen Ost und Weißenberg, eine Viertelstunde plus. A9 Berlin Richtung Leipzig zwischen Bitterfeld-Wolfen und Halle liegen mehrere Reifenteile rum. Dann A9 Berlin Richtung Leipzig zwischen Halle und Rastplatz Kapellenberg West. Die Fahrbahn im Moment in die Richtung voll gesperrt nach einem Unfall. Im Kreis Bautzen S95 in Höhe A4 Pulsnitz gab es einen Unfall im Kreuzungsbereich. Dort eine Sperrung und voll gesperrt in Weinböhler. Noch die Köhlerstraße zwischen Rote Kreuzstraße und Spitzgrundstraße nach einem Unfall. Geblitzt wird in Leipzig Ludwig-Beck-Straße bei Tempo 30 und auf DB2 in Rüssen Klein-Storkwitz an der Bushaltestelle Richtung Audigast bei Tempo 50. Gute Fahrt allen.
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0: mit Police hier durch den Nachmittag Richtung Abend bei Hitradio RTL. 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
8: Mit Ingo Enke. Der Freistaat Sachsen unterstützt den Bau von Sozialwohnungen und stellt zusätzliche Fördermittel bereit. Wie das Infrastrukturministerium in Dresden heute mitgeteilt hat, sind knapp 200 Millionen Euro vorgesehen. Gut 7 Millionen mehr als im Vorjahr. Damit könnten in den nächsten Jahren rund 740 neue Sozialwohnungen in Dresden und Leipzig entstehen. Außerdem sollen im ganzen Freistaat 1600 bestehende Wohnungen modernisiert und dauerhaft bezahlbar vermietet werden. Der Motorrad-Grand Prix am Sachsenring ist aus polizeilicher Sicht weitgehend friedlich verlaufen. Trotz eines Besucherrekords von fast 262.000 Fans gab es keine größeren Zwischenfälle. Tina Wojnowski fasst zusammen.
9: Von Freitag bis gestern wurden 47 Straftaten registriert, darunter 21 Körperverletzungen und 5 Diebstähle, wie die Polizeidirektion Zwickau mitteilte. Außerdem mussten 15 Platzverweise ausgesprochen werden. Ein Besucher verbrachte eine Nacht in Polizeigewahrsam.
8: Bei einem nächtlichen Feuerinferno in einem Pub in Bangkok hat es Dutzende Tote und Verletzte gegeben. Die thailändischen Behörden sprechen heute von mindestens 27 Todesopfern, 9 Männer und 18 Frauen. Die meisten sollen an Rauchvergiftungen gestorben sein. Mindestens 63 Menschen wurden verletzt. Ob unter den Opfern auch Ausländer sind, ist noch unklar. Das Auswärtige Amt in Berlin hat wegen Cyberangriffen den russischen Botschafter einbestellt. Das Gespräch mit ihm habe heute Vormittag stattgefunden, so eine Ministeriumssprecherin. Seit vielen Jahren würde man bösartige Cyberaktivitäten aus Russland gegen Deutschland, andere EU-Staaten sowie internationale Partner beobachten. RB Leipzig hat heute seinen neuen Chefcoach Martin De Michelis offiziell vorgestellt. Der 45-jährige Argentinier, der 12 Jahre für die Bayern gekickt hatte, soll RB nach dem Rauswurf von Ole Werner erfolgreicher machen. In Leipzig will De Michelis 24 Stunden pro Tag für RB da sein. Das sei nach der Trennung von seiner Frau möglich. Auch die Kinder sind in Argentinien geblieben.
10: Das Hitradio RTL Sachsen Wetter ist trocken soweit, aber zwischen Johann Georgenstadt und Fichtelberg braut sich da gerade was zusammen. Da ist Starkregen gerade angesagt und auch Gewitter, also in den höheren Lagen kann da immer mal was kommen. Maximal 38 Grad sind drin und morgen verlagert sich das auch in die unteren Lagen. Da kann es immer mal Schauern und Gewitter geben, morgen bei 28 Grad und das gleiche auch am Mittwoch. Aber auch die Sonne kommt zwischendurch raus.
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10: Achtung, Kilometer Stau und eine halbe Stunde plus gibt's auf der A9 Berlin Richtung Leipzig zwischen Bitterfeld-Wolfen und Wiedemar. Da gab's einen Unfall zwischen Halle und Rastplatz Kapellenberg West. Die Fahrbahn in die Richtung voll gesperrt. Und in Weinböhler die Köhlerstraße gesperrt zwischen Rote Kreuzstraße und Spitzgrundstraße ebenfalls nach einem Unfall. Geblitzt wird in Leipzig auf der Ludwig-Beck-Straße bei Tempo 30. In Dresden auf Niederwaldplatz stadtauswärts steht ein Superblitzer und auf der B2 Rüssen-Klein-Storkwitz an der Bushaltestelle Richtung Audigast bei Tempo 50 wird geblitzt.
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10: Hallöchen, Zeit für Sand zwischen den Füßen und Sonne auf der Haut und entspannte Sommermusik in Ihrem Radio bei Hitradio RTL. Schönen Montagabend wünschen wir.

0: Die Hooters hier bei Hitradio RTL. 18.16 Uhr haben wir's. Wir genießen laue Sommernächte. Wo machen Sie das? Zum Beispiel vielleicht bei den Filmnächten in Zittau oder Leipzig oder in Dresden. Da läuft heute ein sehr witziger Film. In einem Tennisverein führt die geplante Neuanschaffung eines Grills zu einer Diskussion über Integration, Leitkultur, kulturelle Rücksichtnahme gegenüber Minderheiten und schließlich auch noch sexuelle Identität und toxische Männlichkeit. Der Film heißt Extrawurst.
1: Lass uns das abkürzen. Wir kaufen einen neuen Grill, weil der alte ist nämlich Schrott. Kein Widerstand? Einstimmig angenommen.
2: Heribert, wäre das nicht eine nette Geste, wenn wir für die Mitglieder mit türkischem Migrationshintergrund auch einen zweiten Grill dazu holen?
3: Das braucht's wirklich nicht.
1: Du hast doch bestimmt nichts dagegen, wenn wir deine Knoblauchwurst mit auf unseren Grill legen.
3: Wenn Schwein auf dem Grill ist, dann geht das für Muslime eigentlich nicht.
4: Wer sagt das? Allah.
5: Wir grillen hier, seit es den Club gibt, Schweinewurst auf einem Grill.
6: Hier ist Deutschland und nicht Anatolien.
7: Ist ja vielleicht auch ein bisschen beleidigend für den Errol, ne?
1: Errol, bist du beleidigt?
3: Ich bin nicht beleidigt.
7: Vielleicht bin ich einfach ein bisschen sensibler bei der Verwendung von deutscher Sprache.
3: Ich kann übrigens auch Deutsch und ich bin nicht beleidigt.
7: Ey, sorry, ich wollte dich nicht beleidigen.
3: Ich bin nicht beleidigt.
1: Keiner ist beleidigt, dann ist es doch jetzt auch gut.
0: Dann ist es doch auch gut mit Harpe Kerkeling, Christoph Maria Herbst und vielen anderen tollen deutschen Schauspielern. Extrawurst heute 21:30 in Dresden bei den Filmnächten. Schönen Abend wünschen wir mit Ace of Base jetzt. All That She Wants, zurück in die 90er bei Hitradio RTL.

0: Ja, das Ramazzotti hier bei Hitradio RTL. Wir haben es 6:30. Jetzt gucken wir aufs Wetter. Das Hitradio RTL Sachsenwetter könnte besser nicht sein. Nur in den höheren Lagen kann sich was zusammenbrauen mitsamt Gewittern und Starkregen bei maximal 31 Grad. Und morgen erwischt es auch mal die niedrigeren Teile von Sachsen. Es kann ab und zu Regen geben und auch Gewitter, maximal 28 Grad morgen. Und ganz ausgeschlossen ist das auch am Mittwoch dann nicht.
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0: Achtung, Reifenteile liegen auf der A4 Dresden Richtung Görlitz in der Abfahrt Pulsnitz. Dann A4 Dresden Richtung Görlitz in Höhe Rastplatz Rödertal Süd liegen Gegenstände zwischen Ohorn und Burkau. A9 Berlin Richtung Leipzig zwischen Bitterfeld-Wolfen und Wiedemar noch 2 Kilometer Stau. Da gab es zwischen Halle und Rastplatz Kapellenberg West einen Unfall. Die Fahrbahn in die Richtung dort voll gesperrt. A13 Berlin Richtung Dresden zwischen Kittlitz und Karlau. Defekter LKW auf der rechten Seite. Dann haben wir noch in Weinböhler die gesperrte Köhlerstraße zwischen Rote Kreuzstraße und Spitzgrundstraße nach einem Unfall und es stockt auf der B100 Berliner Straße zwischen Hohenturm und Halle-Peißen. Und es wird geblitzt. Ehrenfriedersdorf auf der Drehbacher Straße, in Leipzig auf der Ludwig-Beck-Straße bei Tempo 30 und auf der B2 in Rößen-Klein-Storkwitz an der Bushaltestelle Richtung Audigast bei Tempo 50. Kommen Sie gut durch den Abend.
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0: Hitradio RTL hier mit Bananarama. Kommen Sie gut durch den Abend. Der nächste Song hier machte Jeanette O'Connor 1990 über Nacht zum Weltstar. Nothing Compares to You. Der stammt allerdings nicht aus ihrer Feder. Geschrieben hat ihn Prince und das bereits 1984. Und er nahm ihn mit seiner Nebenband, quasi The Family, für deren einziges Album auf. Diese Funk-Version ging damals völlig unter und klang so hier.
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0: Crazy. Jeanette O'Connor hat den Song dann genommen und ihn verwandelt mit einem deutlich langsameren Tempo und Streichern und in eine Hymne des Herzschmerzes verwandelt. Und was auch prägend war in dem Musikvideo, O'Connors kahler Rasierkopf kombiniert mit diesem verletzlichen, hypnotisierenden Blick und am Ende dann die echten Tränen. Das hat uns alle in den Bann gezogen. Hier ist Jeanette O'Connor mit Nothing Compares to You bei Hitradio RTL.

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6: Mit Ingo Enke. Wegen der anhaltenden Trockenheit führen viele Flüsse im Freistaat aktuell zu wenig Wasser. Gerade im nördlichen Sachsen. Das zeigen aktuelle Daten vom Landeshochwasserzentrum. Frank Selig berichtet aus Leipzig.
7: Es hat zwar in den letzten Wochen immer mal wieder geregnet, aber im langjährigen Vergleich erneut viel zu wenig. Deshalb kann man mittlerweile sogar schon fast alle Gewässer in Leipzig zu Fuß durchqueren. Die Schleuse Connewitz bleibt weiter außer Betrieb und in Belgern muss die Elbfähre diese Woche pausieren. Auch das bereits seit Anfang des Monats im Landkreis Nordsachsen geltende Wasserentnahmeverbot bleibt bestehen.
6: Die deutsche Digitalbranche hält nichts von einem Mindestalter für soziale Netzwerke. Der Branchenverband Bitkom warnt vor pauschalen Verboten. Er fordert stattdessen mehr Medienkompetenz und eine konsequente Umsetzung bestehender Regeln. Der Expertenrat für die EU-Kommission empfiehlt, dass Kinder unter 13 Social Media nur sehr eingeschränkt nutzen können. Auf den Elbwiesen in Riesa haben unbekannte Hundeköder ausgelegt, gespickt mit Reißzwecken. Bisher meldeten sich 3 Hundebesitzer bei der Polizei. In einem Fall konnten die Besitzer eine Reißzwecke aus dem Maul des Hundes entfernen. Im zweiten Fall wurden beim Röntgen Heftzwecken im Magen des Tieres entdeckt. Bei einem weiteren Fall würgte der Hund Reißzwecken selbst heraus. Dass Deutschland bei der Fußball-WM so früh rausgeflogen ist, wird für den DFB richtig teuer. Es gibt ein Defizit von 9,4 Millionen Euro, berichtet der Kicker. Noch nicht mit einberechnet ist das Aus von Nationaltrainer Julian Nagelsmann und seinem Team. Das soll den DFB nochmal fast 7 Millionen Euro kosten. Ins Plus wäre der DFB laut eigener Aussage erst ab dem Finale gekommen. Greifvögel und Falken fühlen sich wohl in Sachsen. Die Bestände der meisten Arten werden wachsen. Das geht aus der Antwort des Landwirtschaftsministeriums auf eine AfD-Anfrage hervor. In den nächsten 10 bis 25 Jahren würde es zum Beispiel deutlich mehr Baumfalken, Fischadler oder Rotmilane geben. Dagegen soll die Zahl von Habichten, Rohrweihen oder Wespenbussarden zurückgehen.
8: Das Sachsenwetter.
9: Ja, ein warmer Montagabend. Die Nacht wechselnd bewölkt und trocken bei 18 bis 13 Grad die Tiefstwerte. Morgen haben wir es mal sonnig, mal dichtere Wolkenschauer und Gewitter vereinzelt bei 22 bis 29 Grad. Mittwoch und Donnerstag Sonne satt und trocken bis 30 Grad.
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9: Guten Abend auf die Straßen. Auf der A4 Dresden Richtung Görlitz einmal Vorsicht in Abfahrt Pulsnitz liegen Reifenteile. Und Hörersplatz Rödertal, ein LKW-Rad auf der rechten Spur, also zwischen Ohorn und Burkau weiterhin ganz vorsichtig fahren. Viertelstunde mehr Einplan auf der neuen Halle Richtung Leipzig. Zwischen Halle und Wiedemar ist nach einem Unfall die rechte und mittlere Spur gesperrt. Im Erzgebirge ist in Zöblitz die Talstraße vollgesperrt nach Unfall. Und geblitzt wird in Dresden, Niederwaldplatz, Stadt auswärts, super Blitzer in Leipzig, Ludwig-Beck-Straße und in Ehrenfriedersdorf auf der Trebacher Straße. Gute Fahrt!
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0: Schönen Montagabend und Achtung Autofahrer, neue Meldung zwischendurch von der A14 Leipzig Richtung Halle. Da liegt eine Plane zwischen Halle Ost und Halle Peißen auf der linken Spur.
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0: Das Sachsenwetter.
1: Ja, ein warmer Montagabend. Die Nacht wechselnd bewölkt und trocken bei 18 bis 13 Grad die Tiefstwerte. Morgen haben wir es mal sonnig, mal dichtere Wolken, Schauer und Gewitter vereinzelt bei 22 bis 29 Grad. Mittwoch und Donnerstag Sonne satt und trocken bis 30 Grad.
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1: Guten Abend auf die Straßen. Auf der A4 Dresden Richtung Görlitz einmal Vorsicht in Abfahrt Pulsnitz liegen Reifenteile. Und Hörersplatz Rödertal, ein LKW-Rad auf der rechten Spur, also zwischen Ohorn und Burkau weiterhin ganz vorsichtig fahren. Eine Plane auf der A14 Leipzig Richtung Halle zwischen Halle Ost und Halle Peißen auf der linken Spur. Viertelstunde mehr ein Plan auf der neuen Halle Richtung Leipzig zwischen Halle und Wiedemar ist nach einem Unfall die rechte und mittlere Spur gesperrt. Im Erzgebirge ist in Zöblitz die Talstraße vollgesperrt nach Unfall. Und geblitzt wird in Dresden, Niederwaldplatz, stadtauswärts, Superblitzer in Leipzig, Ludwig-Beck-Straße und in Ehrenfriedersdorf auf der Trebacher Straße. Gute Fahrt!
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2: Ich bin Joshua Heise. Die Hitzewelle Ende Juni hat nach Angaben des Deutschen Wetterdienstes Geschichte geschrieben. An fast allen Wetterstationen in Deutschland wurden neue Temperaturrekorde gemessen. An mehr als der Hälfte der Stationen waren es sogar Allzeitrekorde. Mit 41,8 Grad wurde außerdem ein neuer deutscher Hitzerekord aufgestellt. Sachsens Abiturienten haben im letzten Schuljahr wieder ein gutes Ergebnis erzielt. Der Notenschnitt lag laut Kultusministerium bei 2,23, etwa auf dem Niveau des Vorjahres. Von den etwa 11.000 Gymnasiasten, die zur Prüfung zugelassen waren, schafften fast 10.800 das Abi. Mit der Bestnote 1,0 schlossen 266 Schüler ihre Hochschulreife ab. Die EU-Staaten haben als letzte Instanz für mehr Fluggastrechte gestimmt. Da geht's dann zum Beispiel darum, dass Kinder ohne Reservierungsaufpreis neben ihren Eltern sitzen dürfen oder um Entschädigungen, wenn der Flug zu spät ist oder ausfällt. Mehr von Dieter Ebeling.
3: Bei Verspätungen, die von der Fluggesellschaft zu verantworten sind, ändert sich nicht sehr viel. Ab 3 Stunden gibt es Entschädigungen, abhängig von der Flugdauer. Neu sind Zeitvorgaben. Innerhalb von 4 Tagen muss der Passagier über seine Rechte informiert werden. Dann hat er 9 Monate für die Beantragung Zeit. Eine Entscheidung kommt innerhalb von 30 Tagen.
2: Die Tarifverhandlungen im Einzelhandel liegen erstmal auf Eis. Die Arbeitgeber haben die Gespräche in Bayern, Rheinland-Pfalz, im Saarland und Berlin-Brandenburg ausgesetzt. Sie werfen der Gewerkschaft Verdi vor, ausgehandelte Kompromisse wieder in Frage zu stellen. Verdi weist das zurück und kündigt weitere Warnstreiks an. Verdi will für die Beschäftigten 7% mehr Lohn, die Arbeitgeber bieten die Hälfte. Dass die deutsche Fußballnationalmannschaft bei der WM so früh rausgeflogen ist, war nicht nur enttäuschend, für den DFB wird's jetzt auch richtig teuer. Die Rede ist von einem Defizit von 9,4 Millionen Euro, wie der Kicker berichtet. Nicht mit einberechnet ist da das Aus von Nationaltrainer Julian Nagelsmann. Ins Plus wäre der DFB laut eigener Aussage erst ab dem Finale gekommen.
1: Das Sachsenwetter.
4: Ja, ein warmer Montagabend. Die Nacht wechselnd bewölkt und trocken bei 18 bis 13 Grad die Tiefstwerte. Morgen haben wir es mal sonnig, mal dichtere Wolken, Schauer und Gewitter vereinzelt bei 22 bis 29 Grad. Mittwoch und Donnerstag Sonne satt und trocken bis 30 Grad.
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4: Guten Abend auf die Straßen. A9 Nürnberg Richtung Leipzig, Unfall zwischen Lederhosen und Hermsdorf Süd, rechte Spur in der Baustelle. Und im Erzgebirge ist die S224 zwischen Rittersberg und Niederlauterstein nach einem Unfall gesperrt. Geblitzt wird auf der 17 Richtung Prag zwischen Dresden-Korbitz und Dresden-Südvorstadt. Gute Fahrt!
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1: Das Sachsenwetter.
2: Ja, ein warmer Montagabend. Die Nacht wechselnd bewölkt und trocken bei 18 bis 13 Grad die Tiefstwerte. Morgen haben wir es mal sonnig, mal dichtere Wolkenschauer und Gewitter vereinzelt bei 22 bis 29 Grad. Mittwoch und Donnerstag Sonne satt und trocken bis 30 Grad.
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2: Guten Abend auf die Straßen. A9 Nürnberg Richtung Leipzig, Unfall zwischen Lederhosen und Hermsdorf Süd, rechte Spur in der Baustelle. Und im Erzgebirge ist die S224 zwischen Rittersberg und Niederlauterstein nach einem Unfall gesperrt. Geblitzt wird auf der 17 Richtung Prag zwischen Dresden-Korbitz und Dresden-Südvorstadt. Gute Fahrt.
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1: Genug ist genug. Dieser Gedanke ist Ihnen mit Sicherheit schon einmal durch den Kopf geschossen. Ja, jeder hat seine eigenen Grenzen und die können entweder starr oder dehnbar sein. Es kommt immer darauf an, wie viel man für sich akzeptieren möchte. Doch wenn dieses Gefühl aufkommt, dass es jetzt genug ist, dann wurden die Grenzen bereits verrückt. Eigene Bedürfnisse zu weit hinten angestellt. Kurzum, es ist 5:12 für die eigene mentale Gesundheit. Wenn Sie in den Urlaub fliegen, dann wird bei der Sicherheitseinweisung immer darauf hingewiesen, sich erst selbst im Notfall die Sauerstoffmaske aufzusetzen und erst danach anderen zu helfen. Und genauso ist es im Freundes- und Familienkreis, im Job, in der Schule, im Alltag, in der Freizeit. Und das ist kein Egoismus, sondern Selbsterhalt. Gott hat uns mit so vielen Fähigkeiten ausgestattet und die christlichen Werte zeugen immer von einem Miteinander. Aber es ist auch wichtig, sich auf seinem hoffentlich langen Lebensweg nicht selbst zu vergessen. Das habe ich zum Beispiel lange nicht so gesehen. Ich war die Erste, die Hilfe angeboten hat, ein offenes Ohr hatte oder für andere da war. Doch irgendwann kam auch bei mir dieser Punkt, genug ist genug. Ich bin immer noch hilfsbereit, packe mit an und höre zu, aber ich priorisiere und schaue genau hin, wie es mir dabei geht. Und das ist völlig in Ordnung. Also checken Sie die Lage und passen Sie gut auf sich auf.
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2: Ich bin Joshua Heise. EU-Experten empfehlen ein Mindestalter von 13 Jahren für soziale Netzwerke. Die Bundesschülerkonferenz findet das generell gut. Ein Verbot ist laut Generalsekretärin Kirchhoff aber nur eine einfache Lösung. Sie fordert vor allem mehr soziale Medienkompetenz an Schulen. Diese und auch viele Lehrkräfte seien aber immer noch nicht auf dem aktuellen Stand. Sachsens Abiturienten haben im letzten Schuljahr wieder ein gutes Ergebnis erzielt. Der Notenschnitt lag laut Kultusministerium bei 2,23, etwa auf dem Niveau des Vorjahres. Von den etwa 11.000 Gymnasiasten, die zur Prüfung zugelassen waren, schafften fast 10.800 das Abi. Mit der Bestnote 1,0 schlossen 266 Schüler ihre Hochschulreife ab. Im schwelenden VW-Sparkurs-Konflikt hat Konzernchef Blume erstmals eine Zahl genannt. Ohne Veränderung der Arbeitskosten würden weltweit bis zu 50.000 Stellen wegfallen, sagte er in einem Interview im VW-Intranet. Zoe Tassovali berichtet.
3: Noch ist also nicht entschieden, wie viele Jobs am Ende tatsächlich wegfallen. Gleichzeitig bleibt die Zukunft mehrerer deutscher Werke offen. Für Emden, Hannover, Zwickau und Neckarsulm kann der Konzern über das Jahr 2030 hinaus noch keine wettbewerbsfähige Auslastung zusagen. Blume betont aber, andere Lösungen seien immer besser, als sein Werk zu schließen.
2: Ungarns neuer Regierungschef Modja will das Land komplett umkrempeln. Das Parlament hilft ihm dabei und hat eine Verfassungsnovelle beschlossen, die auch die Absetzung von Staatspräsident Sulyok vorsieht. Der gilt als Vertrauter von Ex-Premier Orbán. Sulyok muss die Änderungen gegenzeichnen, ansonsten droht ihm Modja mit einem Amtsenthebungsverfahren. Vor einer Woche ist Rapperin Icky Mel mit ihrem Song Fußballmänner im ZDF-Morgenmagazin aufgetreten. Während das hierzulande teilweise für Irritationen gesorgt hat, wird der Gig online gefeiert, auch in den USA. Auslöser ist US-Rapperin Doechii, die Icky Mels Auftritt auf TikTok geteilt hatte. Viele US-Fans schreiben, sie lieben den Song, auch wenn sie ihn offensichtlich nicht verstehen.
1: Das Sachsenwetter.
4: Die Nacht wechselnd bewölkt bei 18 bis 13 Grad. Zunächst noch trocken, in den Morgenstunden dann erste Schauer ins Gewitter, die reinziehen. Morgen die Topwerte zwischen 22 und 29 Grad, mal Sonne, mal dichtere Wolken. Und auch dann im Tagesverlauf noch Schauer und Gewitter möglich. Der Mittwoch und Donnerstag dagegen trocken und meist sonnig bei bis zu 30 Grad.
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4: Im Erzgebirge ist noch immer gesperrt die S224 zwischen Rittersberg und Niederlauterstein nach einem Unfall. Geblitzt wird auf der A17 Dresden Richtung Prag zwischen Dresden-Gorbitz und Südvorstadt. Gute Fahrt.
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17: Das Sachsenwetter.
18: Die Nacht wechselnd bewölkt bei 18 bis 13 Grad. Zunächst noch trocken, in den Morgenstunden dann erste Schauer ins Gewitter, die reinziehen. Morgen die Topwerte zwischen 22 und 29 Grad, mal Sonne, mal dichtere Wolken. Und auch dann im Tagesverlauf noch Schauer und Gewitter möglich. Der Mittwoch und Donnerstag dagegen trocken und meist sonnig bei bis zu 30 Grad.
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18: Im Erzgebirge ist noch immer gesperrt die S224 zwischen Rittersberg und Niederlauterstein nach einem Unfall. Geblitzt wird auf der A17 Dresden Richtung Prag zwischen Dresden-Gorbitz und Südvorstadt. Gute Fahrt!
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25: Ich bin Florian Klaus.
0: Bundesfamilienministerin Prien bekommt für ihre geplante Kürzung beim Unterhaltsvorschuss heftigen Gegenwind. Mecklenburg-Vorpommerns Ministerpräsidentin Schwesig und Grünen-Chefin Brandner kritisieren, der Staat spare auf Kosten von Alleinerziehenden und ihren Kindern. Prien plant, den Vorschuss künftig nur noch bis zum 16. statt bis zum 18. Geburtstag zu leisten. Sachsens Abiturienten haben im letzten Schuljahr wieder ein gutes Ergebnis erzielt. Der Notenschnitt lag laut Kultusministerium bei 2,23, etwa auf dem Niveau des Vorjahres. Von den etwa 11.000 Gymnasiasten, die zur Prüfung zugelassen waren, schafften fast 10.800 das Abi. Mit der Bestnote 1,0 schlossen 266 Schüler ihre Hochschulreife ab. Kurz nach neuen US-Angriffen auf den Iran hat Präsident Trump die Wiederaufnahme der Seeblockade gegen Schiffe angekündigt, die iranische Häfen ansteuern oder von diesen abfahren. Allen anderen Ländern soll ein fairer und offener Zugang zur Meerenge möglich sein, teilt er auf seiner Plattform Truth Social mit. Tina Eck berichtet.
1: Trump sagt, dass die USA die volle Kontrolle über die Straße von Hormuz übernehmen und diese betreiben wollten. Dies beinhaltet eine Transitgebühr von 20% des Frachtwertes von Lastschiffen, denen die USA sichere Passage gewährleisten. Iranische Schiffe werden fortan wieder von allen heimischen Häfen blockiert.
0: 12 US-Bundesstaaten wollen die Übernahme von Warner Brothers durch Paramount stoppen und haben Klage eingereicht. Sie befürchten höhere Preise und weniger Filme und TV-Sendungen. Die US-Regierung hatte den Deal über 110 Milliarden Dollar zuvor ohne Auflagen genehmigt. Der Vater des Paramount-CEOs gilt als enger Vertrauter von Präsident Trump. Die EU-Kommission hat Rindsleder und weitere Produkte aus der Entwaldungsverordnung gestrichen. Unternehmen müssen damit nicht mehr nachweisen, dass Leder, rund erneuerte Reifen oder Kfz-Sitze aus entwaldungsfreier Produktion stammen. Löslicher Kaffee und bestimmte Palmölprodukte kommen dagegen neu in die Pflicht. WWF und Deutsche Umwelthilfe kritisieren die Lederausnahme als wissenschaftlich nicht begründbar.
24: Das Sachsenwetter.
2: Die Nacht wechselnd bewölkt bei 18 bis 13 Grad. Zunächst noch trocken, in den Morgenstunden dann erste Schauer ins Gewitter, die reinziehen. Morgen die Topwerte zwischen 22 und 29 Grad, mal Sonne, mal dichtere Wolken. Und auch dann im Tagesverlauf noch Schauer und Gewitter möglich. Der Mittwoch und Donnerstag dagegen trocken und meist sonnig bei bis zu 30 Grad.

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24: Das Sachsenwetter.
25: Die Nacht wechselnd bewölkt bei 18 bis 13 Grad. Zunächst noch trocken, in den Morgenstunden dann erste Schauer ins Gewitter, die reinziehen. Morgen die Topwerte zwischen 22 und 29 Grad, mal Sonne, mal dichtere Wolken. Und auch dann im Tagesverlauf noch Schauer und Gewitter möglich. Der Mittwoch und Donnerstag dagegen trocken und meist sonnig bei bis zu 30 Grad.
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23: Ich bin Florian Klaus.
0: Bei der extremen Hitzewelle im Juni sind an fast allen Messstationen des Deutschen Wetterdienstes Rekorde registriert worden. Bei über der Hälfte der knapp 500 Geräte handelte es sich um Allzeithochs, bei anderen um die höchsten je gemessenen Monatswerte. Thomas Bleskin berichtet.
1: Gleich mehrfach wurde im Juni die 40-Grad-Marke überschritten. Am 27. erreichte das Thermometer in Möckern-Drewitz in Sachsen-Anhalt 41,8 Grad. Was die Tagesmittelwerte angeht, liegt Deutschland laut DWD mittlerweile etwa auf dem Niveau von Frankreich oder Spanien. Daher gäbe es hierzulande ab sofort sehr ähnliche Herausforderungen, insbesondere beim Hitzeschutz.
0: Wenn ein Elternteil für Kinder keinen Unterhalt zahlt, können Alleinerziehende vom Staat einen Vorschuss beantragen. Dass Bundesfamilienministerin Prien den nur noch bis zum 16. Geburtstag der Kinder zahlen lassen will, hat der CDU-Politikerin auch aus der SPD Kritik eingebracht. Mecklenburg-Vorpommerns Ministerpräsidentin Schwesig hat gesagt, dass dadurch Alleinerziehende und deren Kinder bestraft würden. Das sei falsch. In Berlin hat sich der CDU-Vorstand gerade erst hinter Stefan Evers als neuen Spitzenkandidaten gestellt und er steht im Wahlkampf direkt im Feuer der politischen Gegner. SPD-Spitzenkandidat Krach meinte beim RBB, ein Politikwechsel sei nicht zu sehen. Evers habe den regierenden Bürgermeister Wegner bis zuletzt unterstützt. Der hatte nach langen Diskussionen und widersprüchlichen Angaben zu seinem Verhalten beim großen Stromausfall im Januar auf die Kandidatur verzichtet. Die humanitäre Lage im Gazastreifen ist immer noch katastrophal. Deutschland sowie andere Länder und Organisationen haben darum knapp 900 Millionen Euro für den Wiederaufbau zugesagt. Dabei geht es unter anderem um die Grundversorgung der Zivilbevölkerung mit Wasser- und Sanitäranlagen und die Beseitigung von Trümmern des Kriegs. Sachsens Abiturienten haben im letzten Schuljahr wieder ein gutes Ergebnis erzielt. Der Notenschnitt lag laut Kultusministerium bei 2,23, etwa auf dem Niveau des Vorjahres. Von den etwa 11.000 Gymnasiasten, die zur Prüfung zugelassen waren, schafften fast 10.800 das Abi. Mit der Bestnote 1,0 schlossen 266 Schüler ihre Hochschulreife ab.
2: Das Sachsenwetter.
23: Die Nacht wechselnd bewölkt bei 18 bis 13 Grad. Zunächst noch trocken, in den Morgenstunden dann erste Schauer ins Gewitter, die reinziehen. Morgen die Topwerte zwischen 22 und 29 Grad, mal Sonne, mal dichtere Wolken. Und auch dann im Tagesverlauf noch Schauer und Gewitter möglich. Der Mittwoch und Donnerstag dagegen trocken und meist sonnig bei bis zu 30 Grad.

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21: Das Sachsenwetter.
22: Die Nacht wechselnd bewölkt bei 18 bis 13 Grad. Zunächst noch trocken, in den Morgenstunden dann erste Schauer ins Gewitter, die reinziehen. Morgen die Topwerte zwischen 22 und 29 Grad, mal Sonne, mal dichtere Wolken. Und auch dann im Tagesverlauf noch Schauer und Gewitter möglich. Der Mittwoch und Donnerstag dagegen trocken und meist sonnig bei bis zu 30 Grad.
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17: Ich bin Florian Klaus. US-Präsident Trump will künftig Geld für die USA kassieren, wenn Schiffe durch die Straße von Hormuz fahren. 20% des Frachtwerts soll es künftig kosten, aus Fairnessgründen für die Sicherung des Seewegs, so Trump. Außerdem hat Trump angekündigt, dass die USA ihre Seeblockade iranischer Häfen wieder aufnehmen werden und das US-Militär hat die dritte Nacht in Folge Angriffe auf den Iran gestartet. Flugreisen sind für deutsche Verbraucher erneut teurer geworden. Selbst bei Billigfliegern werden laut einer Studie des Deutschen Zentrums für Luft- und Raumfahrt noch einmal deutlich höhere Preise aufgerufen. Thomas Bleskin berichtet.
18: Als Gründe für die höheren Tarife nennt die Studie ein knappes Flugangebot sowie hohe Steuern und Gebühren an deutschen Flughäfen. Viele Airlines setzen ihre Maschinen deshalb lieber in anderen europäischen Ländern ein. Für deutsche Verbraucher gilt aber weiterhin, wer früh bucht, bekommt sein Ticket in der Regel günstiger.
17: Bei Volkswagen kündigen sich weiter große Einschnitte an. Rund 50.000 Stellen weltweit würden wohl wegfallen, falls die Arbeitskosten gleich bleiben. Das hat Konzernchef Blume intern angekündigt. Aktuell werde demnach geprüft, welche Anpassungen nötig und möglich seien. Es waren zuletzt schon Zahlen kursiert, wie hoch der geplante Stellenabbau ausfallen könnte. Offiziell bestätigt hatte Blume die Berichte aber bisher nie. Als bisher einziger großer Lebensmittelhändler befürwortet Aldi Süd die geplante Zuckersteuer auf Softdrinks. In einem Positionspapier heißt es, die Abgabe solle direkt bei den Herstellern erhoben werden, damit diese ihre Rezepturen ändern. Die schwarz-rote Bundesregierung hat die Steuer im Rahmen ihres Sparpakets beschlossen, Details sind aber noch offen. Sachsens Abiturienten haben im letzten Schuljahr wieder ein gutes Ergebnis erzielt. Der Notenschnitt lag laut Kultusministerium bei 2,23, etwa auf dem Niveau des Vorjahres. Von den etwa 11.000 Gymnasiasten, die zur Prüfung zugelassen waren, schafften fast 10.800 das Abi. Mit der Bestnote 1,0 schlossen 266 Schüler ihre Hochschulreife ab.
19: Das Sachsenwetter.
20: Diese Nacht wechselnd bewölkt bei 18 bis 13 Grad. Schon erste Schauer und Gewitter. Auch im Tagesverlauf müssen wir mit Schauern und Gewittern rechnen. Mal Sonne, aber auch mal dichtere Wolken bei 22 bis 29 Grad. Recht unbeständig. Der Mittwoch und Donnerstag dagegen meist trocken bei viel Sonne und bis 30 Grad.

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2: Ich bin Florian Klaus. Für Bewohnerinnen und Bewohner in Pflegeheimen steigen die Kosten immer weiter. Im ersten Jahr im Heim werden im bundesweiten Schnitt 3.364 Euro pro Monat aus eigener Tasche fällig. Der Eigenanteil ist damit innerhalb eines Jahres um mehr als 250 Euro gestiegen. Dabei gibt es regional aber große Unterschiede. Am teuersten ist die Pflege in Bremen und im Saarland. Am günstigsten kommen Pflegeheimbewohner noch in Sachsen-Anhalt weg. Der Kinderschutzbund sieht Sparpläne der Bundesfamilienministerin Prien beim Unterhaltsvorschuss als Skandal. Es gebe schon ein großes Problem mit Kinderarmut im Land, sagte Geschäftsführer Krein im ZDF. Und Alleinerziehende seien die am meisten von Armut betroffene Gruppe überhaupt. Der Staat kann mit dem Vorschuss einspringen, wenn ein Elternteil keinen Unterhalt zahlt. Das soll nach Plänen Priens aber nur noch bis zum 16. Geburtstag des Kindes passieren. Fast überall in Deutschland sind während der Hitzewelle im Juni Temperaturrekorde gefallen. An fast allen Messstationen des Deutschen Wetterdienstes gab es ein neues Allzeithoch oder zumindest einen neuen Juni-Rekord. Den Experten zufolge hat Deutschland beim Tagesmittel inzwischen zu Ländern wie Frankreich und Spanien aufgeschlossen. Daraus folgen auch ähnliche Herausforderungen, etwa beim Hitzeschutz, sagen sie. In der Europäischen Union könnte eine Social-Media-Schranke für Kinder unter 13 kommen. Das hat ein Expertenrat der EU-Kommission empfohlen. Die Reaktionen darüber fallen gemischt aus. Suita Sovali mit den Details.
3: Für CSU-Chef Söder sind 13 Jahre eine gute Grundlage für die weitere Diskussion. Deutschlands Digitalbranche hält pauschale Verbote dagegen für den falschen Weg. Auch Linke und Grüne wollen lieber die Plattformen selbst stärker in die Pflicht nehmen. Und die Bundesschülerkonferenz sagt, der entscheidende Hebel liegt im Klassenzimmer.
2: Sachsen investiert in bezahlbares Wohnen. Für den Bau und die Modernisierung von Sozialwohnungen stehen ab sofort knapp 200 Millionen Euro bereit. Rund 7 Millionen mehr als im Vorjahr. Knut Michael Kunert fasst zusammen.
4: Mit dem Geld sollen in den kommenden Jahren etwa 740 neue Wohnungen in Dresden und Leipzig gebaut werden. Zudem wird die Modernisierung von rund 1.600 bestehenden Wohnungen im gesamten Freistaat gefördert. Drei Viertel des Geldes stammt vom Bund, den Rest übernimmt das Land Sachsen. Damit erhalte auch die Bauwirtschaft einen Impuls, so Bauministerin Regina Kraushaar.
1: Das Sachsenwetter.
5: Diese Nacht wechselnd bewölkt bei 18 bis 13 Grad. Schon erste Schauer und Gewitter. Auch im Tagesverlauf müssen wir mit Schauern und Gewittern rechnen. Mal Sonne, aber auch mal dichtere Wolken bei 22 bis 29 Grad. Recht unbeständig. Der Mittwoch und Donnerstag dagegen meist trocken bei viel Sonne und bis 30 Grad.

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14: Ich bin Florian Klaus. Die Wehrpflicht ist in Deutschland immer noch ausgesetzt. Trotzdem verweigern immer mehr Menschen quasi präventiv den Kriegsdienst. Im ersten Halbjahr sind mehr als 5.800 Einträge beim zuständigen Amt eingegangen, berichtet das Redaktionsnetzwerk Deutschland. Im gesamten Jahr 2025 waren es 2.000 weniger. Hintergrund dürfte die angespannte Sicherheitslage und das seit diesem Jahr geltende Gesetz über den zumindest noch freiwilligen neuen Wehrdienst sein. Bei der extremen Hitzewelle im Juni sind an fast allen Messstationen des